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1: Ich bin Thomas Brott. Kameras, Bodycams und Schutzhelme. Die Deutsche Bahn setzt auf neue Technik und Ausrüstung, um das Sicherheitsgefühl ihrer Beschäftigten und der Fahrgäste zu stärken. Denn immer wieder kommt es etwa zu Konflikten bei der Ticketkontrolle. Für bundesweites Entsetzen sorgte Anfang Februar ein tödlicher Angriff auf einen Zugbegleiter in der Westpfalz.
2: Die Bahn will kräftig aufrüsten für mehr Sicherheit. So laufen an Bahnhöfen und auch in Zügen tausende Kameras. Die Bilder sollen künftig in Echtzeit ausgewertet werden. Eine künstliche Intelligenz schlägt dann bei Konflikten Alarm. Außerdem wird in einigen Zügen eine Doppelbesetzung getestet. Die Zugbegleiter sind dann entweder zu zweit an Bord oder werden von Security-Leuten begleitet. Ab Juli sollen bei der Schutzausrüstung auch stichfeste Westen getestet werden. Freiwillig können die Mitarbeiter mit Kundenkontakt auch Bodycams tragen. Sie sollen sogar zum Standard werden. Ursula Winkler, Nachrichtenredaktion.
1: Nach dem Brand in einem Umspannwerk in Reutlingen vergangene Nacht haben Staatsschutz und Antiterrorzentrum beim Landeskriminalamt in Stuttgart die Ermittlungen übernommen. Das teilte Innenminister Hagel mit. Es geht demnach um den Verdacht der vorsätzlichen Brandlegung und der Störung öffentlicher Betriebe. Bundesinnenminister Dobrindt geht von einem Anschlag aus. Es werde in alle Richtungen ermittelt, sagte er. Der Brand hatte zu einem großflächigen Stromausfall geführt. Die Mineralölkonzerne geben den von der Bundesregierung eingeführten Tankrabatt nach Berechnung des IFO-Instituts zum großen Teil an die Autofahrer weiter. Ein Teil der vom Bund eingesetzten rund 1,6 Milliarden Euro Steuermittel verbleibt aber bei den Konzernen. Der Tankrabatt soll noch bis Ende Juni gelten. Die Koalition hatte die Spritsteuer um knapp 17 Cent pro Liter gesenkt. Die deutsche Fußballnationalmannschaft ist in ihr WM-Quartier in Winston-Salem eingezogen. Nach dem Flug von Chicago landete die Mannschaft in North Carolina.
3: Das deutsche WM-Hotel Graylin Estate erinnert so ein bisschen an eine mittelalterliche Burg, in dem sich allerdings eine Luxusherberge befindet, idyllisch und ruhig zwischen grünen Hügeln gelegen und nur wenige Minuten entfernt vom Trainingsgelände der Wake Forest Universität. Dort auf dem riesigen Areal mit drei Plätzen und einer Turnhalle hat sich der Bundestrainer schon bei der ersten Besichtigung vergangenes Jahr richtig wohlgefühlt. Und in dieser Umgebung will er Wirtz, Musiala und Co. jetzt den passenden WM-Feinschliff verpassen. Thomas Thonfeld, Sport. Redaktion.
1: Am Sonntag startet das DFB-Team dann gegen Curaçao ins Turnier.
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1: Ich bin Thomas Brockt. Nach dem Brand in einem Umspannwerk in Reutlingen vergangene Nacht haben Staatsschutz und Antiterrorzentrum beim Landeskriminalamt in Stuttgart die Ermittlungen übernommen. Das teilte Innenminister Hagel mit. Es geht demnach um den Verdacht der vorsätzlichen Brandlegung und der Störung öffentlicher Betriebe. Bundesinnenminister Dobrindt geht von einem Anschlag aus, das sagte er im ZDF.
2: Wir gehen davon aus, dass es sich hier aller Wahrscheinlichkeit nach um einen Brandanschlag handelt. Notwendige Spuren wurden ermittelt. Jetzt geht es darum, dass man in alle Richtungen weiter ermittelt, um die Grundlage dieses Brandanschlags und die Täter entsprechend auch zu ermitteln.
1: Innenminister Dobrindt. Der Brand hatte zu einem großflächigen Stromausfall geführt. Die Deutsche Bahn stattet ihre Kundenbetreuer an Bahnhöfen und in Zügen seit einigen Wochen mit Bodycams aus. Rund ein Drittel haben das freiwillige Angebot bislang in Anspruch genommen. Bis Jahresmitte wolle man eine Quote von 50% erreichen, heißt es bei der Bahn. Außerdem sollen alle Beschäftigten mit Kundenkontakt eine verpflichtende Schulung besucht haben. Umfragen der Gewerkschaft EVG zeigen immer wieder, dass sich viele Zugbegleiter bei ihrer Arbeit nicht sicher fühlen. Der Tankrabatt entlastet Autofahrer zwar spürbar, nach Berechnungen des IFO-Instituts bleibt aber ein Teil der rund 1,6 Milliarden Euro an Steuermitteln bei den Mineralölkonzernen hängen. Die Wirtschaftsforscher sehen die Maßnahme deshalb kritisch.
3: An der Zapfsäule kommt zwar ein Großteil des Rabatts an, nach Einschätzung des IFO-Instituts profitieren davon aber vor allem Vielfahrer und Menschen mit größeren Autos. Wer nur selten tankt oder mit wenig Geld auskommen muss, habe deutlich weniger von dieser Entlastung. Die Forscher aus München sagen deshalb, wenn der Rabatt Ende des Monats ausläuft, sollte Schluss sein. Statt günstigeren Sprit für alle zu finanzieren, könnte der Staat Menschen mit geringem Einkommen gezielter unterstützen. Zoe Tassovali, Redaktion.
1: Nach jahrelangen Vorbereitungen ist das milliardenschwere Rüstungsprojekt eines deutsch-französischen Kampfjets gescheitert. Bundeskanzler Merz und der französische Präsident Macron seien zu der Einschätzung gekommen, dass die Unternehmen Dassault und Airbus beim Bau eines gemeinsamen Kampfflugzeugs nicht zusammenfinden, hieß es aus deutschen Regierungskreisen. Merz habe Macron daher nahegelegt, den Bau des Jets nicht weiter zu verfolgen.
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1: Ich bin Thomas Brock. Nach dem Brand in einem Umspannwerk in Reutlingen vergangene Nacht haben Staatsschutz und Antiterrorzentrum beim Landeskriminalamt in Stuttgart die Ermittlungen übernommen. Das teilte Innenminister Hagel in Reutlingen mit. Es geht demnach um den Verdacht der vorsätzlichen Brandlegung und der Störung öffentlicher Betriebe.
2: Selbst viele Stunden nach dem Feuer waren noch Haushalte in Reutlingen ohne Strom. Für die Nacht soll es zur Sicherheit einen Notfalltreffpunkt geben. Dort können die Menschen etwa Handys aufladen oder Babynahrung erwärmen. Der Netzbetreiber spricht von insgesamt 3 entdeckten Brandstellen und einem beschädigten Zaun. Ermittler fanden Spuren eines möglichen Brandbeschleunigers. Sicherheitskreisen zufolge deutet das Vorgehen auf Linksextremisten hin. Landesinnenminister Hagel sagte aber, man ermittle in alle Richtungen. Ursula Winkler, Nachrichtenredaktion.
1: Die 9 Atommächte haben im vergangenen Jahr 19% mehr in Atomwaffenarsenale investiert als im Jahr davor. Das geht aus einem Bericht der internationalen Kampagne zur Abschaffung von Atomwaffen hervor. Sie beziffert den Gesamtbetrag auf 119 Milliarden Dollar. Nach den Angaben der Organisation hat Russland mit 5.420 die meisten Atomwaffen. Dahinter kommen die USA, China und Frankreich. Schnelleres Internet, mehr Mobilfunk und weniger Bürokratie. Bund, Länder, Kommunen und die Telekommunikationsbranche haben einen gemeinsamen Ausbaupakt beschlossen. Allein im kommenden Jahr wollen die Unternehmen fast 11 Milliarden Euro in Glasfaser- und Mobilfunknetze investieren.
3: Damit neue Leitungen und Mobilfunkmasten schneller gebaut werden können, sollen Genehmigungen künftig deutlich einfacher und digitaler ablaufen. Außerdem wollen die Anbieter ihre Netze stärker gemeinsam nutzen. Das bedeutet mehr Wettbewerb, ohne dass überall doppelt gebaut werden muss. Ob die Ziele tatsächlich erreicht werden, soll regelmäßig überprüft werden. Dafür bekommt auch die Bundesnetzagentur zusätzliche Kontrollaufgaben. Zoe Tassovali, Redaktion.
1: Nach jahrelangen Vorbereitungen ist das milliardenschwere Rüstungsprojekt eines deutsch-französischen Kampfjets gescheitert. Bundeskanzler Merz und der französische Präsident Macron seien zu der Einschätzung gekommen, dass die Unternehmen Dassault und Airbus beim Bau eines gemeinsamen Kampfflugzeugs nicht zusammenfinden, hieß es aus deutschen Regierungskreisen. Merz habe Macron daher nahegelegt, den Bau des Jets nicht weiter zu verfolgen.
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1: Ich bin Thomas Brock. Nach dem Brand in einem Umspannwerk in Reutlingen verdichten sich die Hinweise auf eine mögliche Brandstiftung. Ermittler konnten einen möglichen Brandbeschleuniger sichern. Alle Spuren würden nun ausgewertet, teilte das Landeskriminalamt mit. Bisher gibt es weder Hinweise auf Tatverdächtige noch auf ein Motiv. Zeitweise waren zehntausende Menschen ohne Strom. Inzwischen sind die meisten wieder am Netz. Wann die Stromversorgung vollständig wiederhergestellt sein wird, ist aber noch unklar. Die neuen Atomwaffenländer haben im vergangenen Jahr 19% mehr in Atomwaffenarsenale investiert als im Jahr davor. Das geht aus einem Bericht der internationalen Kampagne zur Abschaffung von Atomwaffen hervor. Die Organisation beziffert den Gesamtbetrag auf umgerechnet 102 Milliarden Euro.
2: Mit Abstand am meisten Geld steckten die USA in ihr Atomwaffenarsenal. Sogar mehr als alle anderen Atommächte zusammen. Dahinter folgen China, Großbritannien und Russland. Die Friedensorganisation hält die Summen für völlig unverhältnismäßig. Sie verweist darauf, dass schon die Ausgaben eines einzigen Tages ausreichen würden, um Millionen Menschen vor Hunger zu schützen. Zoe Tassovali, Nachrichtenredaktion.
1: Kameras, Bodycams und Schutzhelme. Die Deutsche Bahn setzt auf neue Technik und Ausrüstung, um das Sicherheitsgefühl ihrer Beschäftigten und der Fahrgäste zu stärken. Denn immer wieder kommt es etwa zu Konflikten bei der Ticketkontrolle. Für bundesweites Entsetzen sorgte Anfang Februar ein tödlicher Angriff auf einen Zugbegleiter in der Westpfalz.
3: Die Bahn will kräftig aufrüsten für mehr Sicherheit. So laufen an Bahnhöfen und auch in Zügen tausende Kameras. Die Bilder sollen künftig in Echtzeit ausgewertet werden. Eine künstliche Intelligenz schlägt dann bei Konflikten Alarm. Außerdem wird in einigen Zügen eine Doppelbesetzung getestet. Die Zugbegleiter sind dann entweder zu zweit an Bord oder werden von Security-Leuten begleitet. Ursula Winkler, Nachrichtenredaktion.
1: Die deutsche Fußballnationalmannschaft ist in ihrem WM-Quartier in Winston-Salem im US-Bundesstaat North Carolina angekommen. Kurz darauf gab es gleich ein öffentliches Training vor 3000 Fans. Die wichtigste sportliche Nachricht dabei, Torwart Manuel Neuer war nach seinen Wadenproblemen mit vollem Einsatz dabei und konnte alle Übungen mitmachen. Bundestrainer Julian Nagelsmann plant mit Neuer in der Startelf am kommenden Sonntag im ersten Gruppenspiel gegen WM-Neuling Curaçao.
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1: Ich bin David Büchner. Bundesfinanzminister Lars Klingbeil hat sich optimistisch gezeigt, dass das Rentensystem in Deutschland durch Reformen seiner Regierung stabil gehalten werden kann. Dabei unterstützt Klingbeil einen Vorschlag des Deutschen Gewerkschaftsbunds für verpflichtende Betriebsrenten. Das würde helfen, sagte Klingbeil in der ARD. Auf Basis von Vorschlägen einer Rentenkommission will die Regierung neue Weichen für die Rente stellen. Die Vorschläge sind für diesen Monat angekündigt. Nach dem Brand in einem Umspannwerk in Reutlingen konnten Ermittler einen möglichen Brandbeschleuniger sichern. Innenminister Alexander Dobrindt sagte im ZDF:
2: Wir gehen davon aus, dass es sich hier aller Wahrscheinlichkeit nach um einen Brandanschlag handelt. Notwendige Spuren wurden ermittelt. Jetzt geht es darum, dass man in alle Richtungen weiter ermittelt, um die Grundlage dieses Brandanschlags und die Täter entsprechend auch zu ermitteln.
1: Bisher gibt es weder Hinweise auf Tatverdächtige noch ein Motiv. Zeitweise waren Zehntausende Menschen ohne Strom. Die neuen Atomwaffenländer haben im vergangenen Jahr 19% mehr in Atomwaffenarsenale investiert als im Jahr davor. Das geht aus einem Bericht der internationalen Kampagne zur Abschaffung von Atomwaffen hervor. Die Organisation beziffert den Gesamtbetrag auf umgerechnet 102 Milliarden Euro.
3: Mit Abstand am meisten Geld steckten die USA in ihr Atomwaffenarsenal, sogar mehr als alle anderen Atommächte zusammen. Dahinter folgen China, Großbritannien und Russland. Die Friedensorganisation hält die Summen für völlig unverhältnismäßig. Sie verweist darauf, dass schon die Ausgaben eines einzigen Tages ausreichen würden, um Millionen Menschen vor Hunger zu schützen. Auch den regulären Haushalt der Vereinten Nationen hätte man mit dem Geld über Jahrzehnte finanzieren können. Zoe Tassovali, Nachrichtenredaktion.
1: Das Smartphone während der Fahrt zu benutzen, ist laut ADAC für einige Menschen zu einer gefährlichen Gewohnheit geworden. Bei einer Beobachtung des Automobilclubs in 5 Großstädten nutzten rund 2,7% der Autofahrer sowie 1,4% der Rad- und E-Scooterfahrer das Handy während der Fahrt. Der ADAC warnt, wer auch nur wenige Sekunden auf das Display schaue, sei im Stadtverkehr praktisch blind unterwegs.
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4: A2 Dortmund Richtung Oberhausen zwischen Henrichenburg und Kreuz Recklinghausen. 3 Kilometer Stau bis zu 15 Minuten länger. A2 Braunschweig Richtung Hannover zwischen Peine und Raststätte Lehrter See Nord. Stockender Verkehr auf 3 Kilometern, 10 Minuten Verzögerung. A8 Stuttgart Richtung Karlsruhe zwischen Heimsheim und Pforzheim Ost. 3 Kilometer Stau, 20 Minuten Verlust. A25 Gestacht Richtung Hamburg. 3 Kilometer Stau, 10 Minuten mehr. Gute Fahrt.
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4: In Deutschland startet der Dienstagmorgen mit dichten Wolken und örtlichen Schauern. Besonders im Norden sind kräftige Schauer möglich. Später lockert es von Westen her auf und wird freundlicher, aber windiger. Bis zum Mittag klettern die Temperaturen auf 14 bis 17 Grad. Am Nachmittag verwöhnt die Sonne bei bis zu 21 Grad. Morgen bleibt es kühler mit maximal 19 Grad und Schauern. Aktuell in Bonn am Beethovenhaus 14 Grad, in Bielefeld an der Sparrenburg und in Düsseldorf am Rheinufer 13 Grad.
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1: Ich bin Babit Büchner. Die Grünen setzen die schwarz-rote Koalition beim BAföG unter Druck. Im Bundestag soll nach dem Willen der Fraktion am Donnerstag namentlich über eine Vorlage zur Anhebung der BAföG-Sätze abgestimmt werden.
2: Eine schrittweise BAföG-Erhöhung ab dem kommenden Wintersemester steht eigentlich im Koalitionsvertrag. Bundesforschungsministerin Bär von der CSU glaubt aber nicht, dass sie kommt. Die SPD reagierte empört. Sie will die Leistung für Studierende ähnlich wie die Grünen erhöhen. Demnach soll der BAföG-Grundbedarf um knapp 90 Euro auf 563 Euro pro Monat steigen und künftig automatisch an die Höhe der Grundsicherung angepasst werden. Mit ihrem Antrag bringen die Grünen Schwarz-Rot nun in Zugzwang. Katrin Müller, Nachrichtenredaktion.
1: Wie lässt sich die Rente in Deutschland langfristig sichern? Der Deutsche Gewerkschaftsbund hat eine verpflichtende Betriebsrente vorgeschlagen. Bundesfinanzminister Lars Klingbeil zeigt sich nun offen für den Vorstoß. Auch das würde helfen, das Rentensystem zukunftsfähig zu machen, sagte Klingbeil in der ARD. Er zeigte sich dabei optimistisch, dass das Rentensystem in Deutschland durch Reformen seiner Regierung stabil gehalten werden kann. Nach dem Stromausfall in Reutlingen gehen die Behörden dem Verdacht auf einen Brandanschlag nach. Staatsschutz und Antiterrorzentrum ermitteln.
3: Am Umspannwerk haben die Experten einen möglichen Brandbeschleuniger gefunden und nun arbeiten alle mit Hochdruck in sämtliche Richtungen. War es ein Brandanschlag, vielleicht von Linksextremen oder sogar ein Terrorakt? Unklar ist auch, wann alle wieder Strom haben. Heute Nacht gab es eine Notversorgung. Da konnten Menschen ihr Handy aufladen oder Milch fürs Baby warm machen. Gestern waren zeitweise Zehntausende vom Blackout betroffen. Claudia Wächter, Nachrichtenredaktion.
1: Und zum Sport. Die deutsche Fußballnationalmannschaft ist in ihrem WM-Quartier in den USA angekommen. Wenige Stunden nach der Ankunft gab es gleich ein öffentliches Training vor 3000 Fans. Die wichtigste sportliche Nachricht dabei, Torwart Manuel Neuer war nach seinen Wadenproblemen mit vollem Einsatz dabei und konnte alle Übungen mitmachen. Bundestrainer Julian Nagelsmann plant mit Neuer in der Startelf am kommenden Sonntag im ersten Gruppenspiel gegen Curaçao.
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4: Powered by KI. Heute ist ziemlich viel los auf den Straßen. A2 Dortmund Richtung Oberhausen. Zwischen Henrichenburg und Kreuz Recklinghausen 4 Kilometer Stau mit einem Zeitverlust von 25 Minuten. A7 Flensburg Richtung Hamburg. Zwischen Hamburg-Schnelzen und Hamburg-Stelling 3 Kilometer Stau, ebenfalls 25 Minuten Zeitverlust. A8 Stuttgart Richtung Karlsruhe. Zwischen Heimsheim und Pforzheim Ost 7 Kilometer Stau. Zeitverlust bis zu 30 Minuten. Gute Fahrt euch, gute Fahrt.
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4: In Deutschland startet der Dienstag nass. Besonders im Norden ziehen Schauer durch. Es ist regnerisch und wolkig bei Temperaturen zwischen 11 Grad im Westen und 17 Grad im Osten. Später klart es vereinzelt auf und von Westen her gibt es sonnige Abschnitte. Am Nachmittag steigen die Temperaturen auf maximal 22 Grad. Morgen bleibt das Wetter wechselhaft und Gewitter können auftreten. Aktuell in Kiel an der Förde 14 Grad, in Wuppertal an der Schwebebahn 12 Grad und in Stuttgart am Mercedes-Benz-Museum 16 Grad.
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1: Ich bin David Büchner. Die Bundesregierung will Chancen und Risiken moderner KI-Modelle besser einschätzen können. Sie hat dafür jetzt ein KI-Sicherheitsinstitut gegründet. Es soll sich auch mit vergleichbaren ausländischen Instituten austauschen und auf einheitliche Standards im Umgang mit KI hinwirken. In Deutschland war dafür bisher das Bundesamt für Sicherheit in der Informationstechnologie zuständig. Die Grünen setzen die schwarz-rote Koalition beim BAföG unter Druck. Im Bundestag soll nach dem Willen der Fraktion am Donnerstag namentlich über eine Vorlage zur Anhebung der BAföG-Sätze abgestimmt werden. In dem Antrag fordern sie den sogenannten BAföG-Grundbedarf auf das Niveau der Grundsicherung von jetzt 475 auf 563 Euro anzuheben. Zudem sollen die Grundbedarfssätze künftig automatisch an die Höhe der Grundsicherung angepasst werden. Die neuen Atomwaffenländer haben im vergangenen Jahr 19% mehr in Atomwaffenarsenale investiert als im Jahr davor. Das geht aus einem Bericht der internationalen Kampagne zur Abschaffung von Atomwaffen hervor. Die Organisation beziffert den Gesamtbetrag auf umgerechnet 102 Milliarden Euro.
2: Mit Abstand am meisten Geld stecken die USA in ihr Atomwaffenarsenal. Sogar mehr als alle anderen Atommächte zusammen. Dahinter folgen China, Großbritannien und Russland. Die Friedensorganisation hält die Summen für völlig unverhältnismäßig. Sie verweist darauf, dass schon die Ausgaben eines einzigen Tages ausreichen würden, um Millionen Menschen vor Hunger zu schützen. Auch den regulären Haushalt der Vereinten Nationen hätte man mit dem Geld über Jahrzehnte finanzieren können. Zoe Tassovali, Nachrichtenredaktion.
1: Der ADAC hat den Verkehr in 5 Großstädten beobachtet und festgestellt, rund 3% der Autofahrer und 1,4% der Rad- und E-Scooterfahrer benutzen während der Fahrt das Handy. Eine gefährliche Gewohnheit, sagt ADAC-Sprecherin Katharina Luca.
3: Auf den ersten Blick mögen 3 bzw. 1,5% nicht viel wirken, tatsächlich ist es das aber. Denn im Straßenverkehr sind ständig viele Fahrzeuge unterwegs und wenn eben jeder 30. durch sein Handy abgelenkt ist, dann bedeutet das ein dauerhaft hohes Risiko für die Verkehrssicherheit.
1: Der ADAC warnt, wer auch nur wenige Sekunden auf das Display schaut, ist im Stadtverkehr praktisch blind unterwegs.
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4: Powered by KI. A1 Delmenhorst Ost Richtung Bremen. Zwischen Delmenhorst Ost und Bremen-Arsten stehen 5 Kilometer. Zeitverlust von bis zu 30 Minuten. A65 Neustadt-Weinstraße Süd Richtung Ludwigshafen. Zwischen Neustadt-Weinstraße Süd und Deidesheim stockt es auf 3 Kilometern. Auch hier 30 Minuten Verzögerung. A81 Ludwigsburg Nord Richtung Stuttgart. 9 Kilometer Stau zwischen Ludwigsburg Nord und Dreieck Leonberg mit 40 Minuten Zeitverlust. Gute Fahrt.
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4: In Deutschland bleibt das Wetter heute unbeständig mit vielen Wolken und Regenschauern. Besonders im Norden und in der Mitte gibt es sogar Gewitter und Temperaturen sind frisch. Maximal 17 Grad im Westen und rund 20 Grad im Osten. Am Nachmittag könnte sich die Sonne zeigen, bevor es wieder wolkiger wird. In der Nacht kühlt es auf 10 bis 12 Grad ab. Morgen bleibt es wechselhaft mit Schauern. Aktuelle Werte in Gelsenkirchen an der Veltins Arena 13 Grad, in Nürnberg an der Kaiserburg 17 Grad, in Frankfurt am Main am Römer 14 Grad.
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1: Ich bin Babette Büchner. In Erfurt leben die glücklichsten Großstädter in Deutschland. Das zeigt der neue SKL-Glücksatlas. Die thüringische Landeshauptstadt löst an der Spitze des Städterankings Kassel ab.
2: Mit 7,74 Punkten auf dem Glücksindex führt Erfurt das Ranking der 40 größten deutschen Städte an, gefolgt von Augsburg und Düsseldorf. Günstige Mieten, hohe Umweltqualität und eine leicht überdurchschnittliche wirtschaftliche Lage. Der Spitzenreiter vereine die Vorzüge ostdeutscher Großstädte ohne starke strukturelle Schwächen, heißt es. Während Erfurt von Platz 6 auf 1 gestürmt ist, bleibt Rostock trotz guter Werte bei Kriminalität und Infrastruktur mit großem Abstand Schlusslicht nach Frankfurt am Main und Wiesbaden. Aus Berlin, Julian Degler.
1: Die Bundesregierung will Chancen und Risiken moderner KI-Modelle besser einschätzen können. Sie hat dafür jetzt ein KI-Sicherheitsinstitut gegründet. Es soll sich auch mit vergleichbaren ausländischen Instituten austauschen und auf einheitliche Standards im Umgang mit KI hinwirken. In Deutschland war dafür bisher das Bundesamt für Sicherheit in der Informationstechnologie zuständig. In Deutschland haben sich im vergangenen Jahr so viele Bäckermeister wie noch nie selbstständig gemacht. Nach Angaben des Zentralverbands des deutschen Bäckerhandwerks gab es 448 Neugründungen. Trotzdem sinkt die Zahl der kleinen handwerklichen Bäckereibetriebe.
3: Nachts aufstehen und backen, was das Zeug hält, damit Brot, Brötchen und Kuchen fertig sind, wenn der Laden aufmacht. Trotz allem machen die meisten Bäckerinnen und Bäcker ihren Job gern. Viele kleinere Betriebe arbeiten aber wohl am Limit und kämpfen täglich mit gestiegenen Kosten und wachsender Bürokratie, sagt der Verbandschef. Er fordert von der Regierung mehr Unterstützung und dass die Beschränkung der Sonntagsarbeit aufgehoben wird. An Sonn- und Feiertagen dürfen Bäckereien nur maximal 3 Stunden Backwaren herstellen und liefern. Laut Verband ist das kaum zu schaffen. Müller, Nachrichtenredaktion.
1: Und zum Sport. Die deutsche Fußballnationalmannschaft ist in ihrem WM-Quartier in den USA angekommen. Wenige Stunden nach der Ankunft gab es gleich ein öffentliches Training vor 3000 Fans. Die wichtigste sportliche Nachricht dabei: Torwart Manuel Neuer war nach seinen Wadenproblemen mit vollem Einsatz dabei. Deutschland startet am Sonntag gegen Curaçao in das Turnier.
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5: Unterwegs im Berufsverkehr, das hier solltet ihr wissen. Auf der A5 von Karlsruhe Richtung Basel geht es zwischen Lahr und Teningen langsam voran. 7 Kilometer Stau, ihr steht 50 Minuten. Auf der A5 von Heidelberg Richtung Darmstadt stockt es zwischen Rastplatz Kälberpfad und Darmstädter Kreuz auf 12 Kilometern. 50 Minuten mehr. A13 Dresden Richtung Schönefelder Kreuz. 9 Kilometer Stau zwischen Großköris und Mittenwalde. 50 Minuten Verzögerung. Bleibt staufrei, gute Fahrt.
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5: In Deutschland ist das Wetter heute wechselhaft. Am Vormittag sind dicke Wolken und stellenweise mäßiger Regen, teils mit Gewitter in der Mitte und im Süden kracht es vereinzelt. Regen zieht in den Norden. Im Westen gibt es gegen Mittag kleine Sonnenlücken. Die Maximalwerte liegen bei 18 Grad. Morgen bleibt es wechselhaft mit Schauern und vereinzelten Gewittern. Der Wind weht teils kräftig aus westlichen Richtungen. Aktuell in Karlsruhe am Schloss sind es 15 Grad, in Bochum im Bermuda-Eck 12 Grad und in Köln am Kölner Dom 13 Grad.
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1: Ich bin Babette Büchner. Erfurt ist die Großstadt mit den glücklichsten Menschen in Deutschland. Das zeigt der neue SKL-Glücksatlas. Die thüringische Landeshauptstadt löst Kassel an der Spitze des Städterankings ab. Erfurt punkte mit niedrigen Mieten und hoher Umweltqualität. Zudem sei die wirtschaftliche Lage im Vergleich sogar leicht überdurchschnittlich, heißt es. Auf Platz 2 und 3 folgen Augsburg und Düsseldorf. Schlusslicht ist Rostock. Nach dem Brand in einem Umspannwerk mit großflächigem Stromausfall in Reutlingen sind laut Netzbetreiber weitere Haushalte wieder mit Strom versorgt, allerdings nur provisorisch. Ermittler haben vor Ort einen möglichen Brandbeschleuniger gefunden.
2: Die Ermittlungen konzentrieren sich inzwischen auf den Verdacht der vorsätzlichen Brandlegung sowie der gezielten Störung öffentlicher Betriebe. Laut Landeskriminalamt gibt es allerdings bislang keine Hinweise auf Tatverdächtige noch auf ein Motiv. Auch mehr als 24 Stunden nach dem Brand sind noch nicht wieder alle betroffenen Haushalte am Netz. Zeitweise waren 40.000 Menschen von dem Stromausfall betroffen. Aus Stuttgart, Stefanie Jerkel.
1: Schnell eine WhatsApp verschicken oder auf der Autobahn mit dem Partner telefonieren, das Smartphone während der Fahrt zu benutzen, ist laut ADAC zu einer gefährlichen Gewohnheit für einige Menschen geworden. Knapp 3% der Autofahrer nutzen demnach das Handy am Steuer.
3: Der ADAC fordert deshalb mehr Kontrollen und warnt, wir sind quasi blind unterwegs, wenn wir auch nur einige Sekunden aufs Display schauen. Und die Ausrede, ich kann Multitasking, zieht da nicht. Wir reagieren nämlich zu spät oder gar nicht, wenn wir abgelenkt sind, so die Experten. Das gilt natürlich auch für alle, die auf dem E-Scooter oder Rad unterwegs sind. Überraschend auch laut einer anderen Studie, vor allem Männer fummeln während der Fahrt am Handy rum. Claudia Wächter, Nachrichtenredaktion.
1: Das Trio der erwarteten Megabörsengänge von Tech-Unternehmen ist komplett. Auch der ChatGPT-Erfinder OpenAI hat nun eine Aktienplatzierung beantragt. Ähnlich wie beim Rivalen Anthropic bleiben Details des vertraulichen Antrags aber zunächst unter Verschluss. OpenAI betonte zudem, dass es bis zu dem Börsengang noch dauern könne. Elon Musks Weltraumfirma SpaceX dürfte dagegen schon am kommenden Freitag an der Börse starten.
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4: Heute ist ganz schön was los auf den Straßen. A5 Karlsruhe Richtung Basel. Zwischen Lahr und Teningen 12 Kilometer Stau. Rechnet mit einem Zeitverlust von 50 Minuten. A5 Heidelberg Richtung Darmstadt. Stockend über 8 Kilometer zwischen Seeheim-Jugenheim und Darmstädter Kreuz. 50 Minuten extra. Und auf der A13 Dresden Richtung Schönefelder Kreuz zwischen Großköris und Mittenwalde sind es 10 Kilometer Stau, etwa 50 Minuten länger einplanen. Gute Fahrt euch, gute Fahrt.
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4: In Deutschland ist das Wetter heute wechselhaft. Am Vormittag sind dicke Wolken und stellenweise mäßiger Regen, teils mit Gewitter in der Mitte und im Süden kracht es vereinzelt. Regen zieht in den Norden. Im Westen gibt es gegen Mittag kleine Sonnenlücken. Die Maximalwerte liegen bei 18 Grad. Morgen bleibt es wechselhaft mit Schauern und vereinzelten Gewittern. Der Wind weht teils kräftig aus westlichen Richtungen. Aktuell in Karlsruhe am Schloss sind es 15 Grad, in Bochum im Bermuda-Eck 12 Grad und in Köln am Kölner Dom 13 Grad.
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6: Herzlich willkommen. Laut einer aktuellen Umfrage nutzen 82% der Befragten jedes frei verfügbare öffentliche WLAN. 71% sogar ganz ohne Sicherheitsbedenken. Ja, und da jetzt ja so langsam wieder die Reisezeit beginnt, haben wir uns mal auf der Straße umgehört, wann und wofür im Urlaub eigentlich öffentliches WLAN genutzt wird.
7: Wenn dann nur für Spotify, wenn man so einen Podcast hören möchte oder Musik. Oder vielleicht mal, um Verwandte anzurufen oder Bilder zu schicken. Aber sonst brauche ich auch nicht so unbedingt WLAN.
8: Also ich nutze das nicht draußen, im Hotel nutze ich das, aber ich sag mal für Standardanwendung, für WhatsApp, Nachrichten schreiben.
9: Also ich hätte da irgendwie ein bisschen Angst. Und wenn ich im Urlaub bin, bin ich sowieso nicht so oft am Handy jetzt die ganze Zeit.
10: Für mich persönlich brauche ich das nicht unbedingt. Ich nutze mein Internet vom Handy, das ist ausreichend.
11: Boah, ich nutze es auf jeden Fall, weil ich finde es halt mega praktisch. Du hast im Ausland ganz oft in Cafés WLAN, das nutze ich auf jeden Fall. Ich mache mir da keine Gedanken.
6: Sollte sie aber nicht. Denn wie gefährlich öffentliches WLAN ist und wie man sich unterwegs vor Angriffen von Cyberkriminellen schützen kann, das verrät uns heute der G-Data-IT-Sicherheitsexperte Tim Berghoff in der Technikshow.
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6: Der Urlaub steht vor der Tür, die Koffer sind gepackt. Ja, und dann kommt sie doch noch. Diese eine Frage, was passiert eigentlich mit meinen Pflanzen in dieser Zeit? Mit ein bisschen Vorbereitung überleben die aber auch, wenn wir nicht da sind, weiß Danica Großer.
5: Vor der Abreise lohnt es sich, die Pflanzen nochmal gründlich zu versorgen. Gut durchfeuchtete Erde und ein schattiger Standort helfen, die Verdunstung zu reduzieren. Auch ein leichter Rückschnitt kann sinnvoll sein, um den Wasserbedarf zu senken, sagt Gardena-Gartenexperte Peter Rasch.
12: Sobald die Abwesenheit länger als eine Woche dauert und die Temperaturen steigen, wird es natürlich kritisch auf Balkon und Terrasse, weil die Pflanzen natürlich nicht so einen großen Bodenspeicher haben wie im richtigen Garten. Gleichzeitig reagieren die Pflanzen natürlich empfindlich auf unregelmäßige Wassergaben.
5: Und hier hilft oft eine automatische Bewässerung. Systeme geben Wasser in festen Intervallen ab und lassen sich oft sogar per App steuern. Egal ob für größere Rasenflächen oder Blumenkästen und Hochbeete.
12: Ja, gerade auf dem Balkon sind die Bedingungen oft schwierig, weil wir haben keinen Wasseranschluss, oft fehlt der Strom und die Hitze ist natürlich auch noch viel stärker. Deshalb sind Lösungen gefragt, die unabhängig funktionieren. Der Aquablum von Gardena, der übernimmt das. Er hat nämlich ein Solarpanel mit integrierter Pumpe. Die sorgt für zuverlässige Wasserversorgung.
5: Wer den Einsatz von Leitungswasser vermeiden möchte, kann auch auf gesammeltes Regenwasser zurückgreifen.
12: Regenwasser ist von Natur aus schon viel weicher als Leitungswasser, enthält kein Kalk, keine Salzrückstände. Und das Coole ist, wird von der Pflanze natürlich auch viel besser aufgenommen. Mit einer Akku-Regenfasspumpe lässt sich das Ganze dann auch ganz einfach aus der Regentonne auspumpen. Und zwar ohne Stromanschluss. Das ist ja mega.
6: Also, mit der richtigen Vorbereitung übersteht jeder Garten auch die Urlaubszeit. Weitere Infos gibt's auch unter gardena.com.
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1: Die Bundesregierung will die Abwehr von Cyberangriffen deutlich stärken. Das Kabinett hat dazu einen Gesetzentwurf beschlossen. So sollen Behörden wie zum Beispiel Polizei und BKA mehr Befugnisse bekommen. Bundesinnenminister Dobrindt.
2: Wir stellen fest, dass wir zunehmend professionellen Angriffen ausgesetzt sind, die auch ein wesentlicher Teil der hybriden Bedrohungen darstellen.
1: Cyberangriffe würden zur Spionage eingesetzt, aber auch um unsere Gesellschaft zu destabilisieren, so der CSU-Politiker. Wegen illegaler Produkte hat die EU-Kommission eine Strafe in Höhe von 200 Millionen Euro gegen den chinesischen Online-Marktplatz Temu verhängt. Die Brüsseler Behörde teilte mit, dass das Unternehmen Risiken und Schäden für Verbraucher nicht ordentlich bewertet habe. Verbraucher in der EU stießen bei Temu mit hoher Wahrscheinlichkeit auf illegale Artikel.

0: oder bereits in der Vorrunde ausscheiden wird. Und das Beste? In Deutschland sind Sportwettengewinne für Privatpersonen grundsätzlich steuerfrei, sagt Steffen Gall von der Vereinigten Lohnsteuerhilfe, kurz VLH.
1: Und zwar unabhängig von der Höhe. Es spielt auch keine Rolle, ob die Wetten online oder vor Ort in einem Wettbüro platziert wurden. Das gilt übrigens nicht nur für Fußballwetten, sondern auch für Wetten auf andere Sportarten oder Pferderennen. Sämtliche Gewinne aus solchen Wetten müssen nicht versteuert und auch nicht in der Steuererklärung angegeben werden.
0: Selbst wer in seiner Freizeit Sportwetten regelmäßig und auch in größerem Umfang als Hobby betreibt, muss in der Regel keine Einkommensteuer auf seine Gewinne zahlen.
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1: Brüllen komisch und tief berührend. Das ist Joachim Meyerhoffs autobiografischer Bestseller-Roman Ach, diese Lücke, diese entsetzliche Lücke. Genau den hat Erfolgsregisseur Simon Verhoeven nach Alter weißer Mann und dem Milli Vanilli-Biopic Girl, You Know It's True fürs Kino verfilmt. Mit Senta Berger, Bruno Alexander, Michael Wittenborn in den Hauptrollen und vielen weiteren Stars wie beispielsweise Caroline Herfurth, Laura Tonke, David Striso und Tom Schilling gibt's den Film nun endlich auch auf DVD fürs Heimkino. Jessica Martin verrät uns mehr.
2: Joachim ist 20 und zieht zu seinen Großeltern nach München, um Schauspieler zu werden. Sein Ziel ist die Aufnahme an der renommierten Falkenberg-Schule, aber Oma und Opa sehen das Ganze eher skeptisch.
3: Du weißt, diese Prüfung gehört zu den schwersten überhaupt. Es ist vermutlich leichter, ein Astronaut zu werden.
4: Die Schauspielerei ist ja ein sehr spezieller Beruf. Nervenaufreibend, demütigend.
2: Joachim schlägt aber alle Warnungen in den Wind, stellt sich frohen Mutes der neuen Herausforderung und landet schnell auf dem Boden der Tatsachen.
5: Cut! Du Joachim, das reicht nicht. Versuch doch mal einen echten Schmerz zu benutzen. Erinner dich an etwas, das dir wirklich fehlt. Eine Lücke in dir.
2: Doch das ist leichter gesagt als getan und fällt Joachim echt schwer.
6: Was wollen Sie von mir?
7: Die Frage ist, was du hier willst. Ich komme überhaupt nicht an dich ran.
5: Das muss lockerer werden hier.
2: Aufgeben will er aber natürlich auf keinen Fall.
8: Was soll ich machen?
9: Du fixst den Baum.
8: Warum?
10: Ja, das möchte ich auch wissen. Warum?
11: Run away.

0: Aber dazu muss er mit Hilfe seiner skurrilen Großeltern...
1: Diese Lücke! Diese schreckliche Lücke!
2: Diese entsetzliche Lücke.
1: Ach ja, natürlich.
0: Erstmal richtig zu sich selbst finden.
3: Joachim, lächel mal. Mhm. Und jetzt nicht nur mit dem Mund, sondern mit dem ganzen Körper. Versuch mal mit den Brustwarzen zu lächeln.
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1: Einfach mal abschalten. Dafür ist der Urlaub natürlich die beste Zeit des Jahres. Aber egal, ob man nun verreist, sich am Baggersee oder auf Balkonien entspannt, man sollte niemals unvorsichtig werden und seine Mobilgeräte zu sorglos nutzen, wenn man ins Internet geht. Denn das könnte gefährlich werden. Helke Michael berichtet.
2: Viele Kriminelle reiben sich die Hände, wenn wir uns im Urlaub mit unseren Mobilgeräten erholen und an nichts Böses denken.
3: Das spielt natürlich Dieben in die Hände, die es auf Smartphones und Tablets abgesehen haben, um die dann weiter zu verkaufen. Noch viel wertvoller sind allerdings die Daten auf den leider immer noch oft viel zu schlecht gesicherten Geräten. Denn selbst wenn Kriminelle mal die Daten nicht weiterverkaufen, hat man selber immer noch das Problem, dass die Daten, die auf dem Gerät gespeichert waren, für einen selber erstmal weg sind und das im schlimmsten Fall auch unwiederbringlich.
2: So der G-Data-IT-Sicherheitsexperte Tim Berghoff. Zum einen empfiehlt er, Apps und Betriebssystem regelmäßig abzudaten, um Datenklau zu erschweren.
3: Zum anderen empfehle ich, eine effektive und umfassende Sicherheitslösung zu installieren, wie zum Beispiel die G-Data Mobile Internet Security. Mit der kann man darüber hinaus auch sein Mobilgerät orten und sperren, falls es doch mal gestohlen werden sollte.
2: Außerdem sollte man öffentliches WLAN in Flughäfen, Bahnhöfen, Hotels und an anderen Orten möglichst meiden. Denn persönliche Passwörter für E-Mail-Postfächer, fürs Online-Banking oder für soziale Netzwerke wandern dort oft schnell in falsche Hände, wenn man nicht aufpasst.
3: Kriminelle können nämlich hier einen eigenen, bösartigen Hotspot aufsetzen und dann Teile des Datenverkehrs mitlesen. Öffentliches WLAN deshalb bitte nur zusammen mit einer VPN-Verbindung nutzen, denn da werden die Daten zusätzlich verschlüsselt übertragen, sodass Dritte auf keinen Fall mitlesen können. Aber selbst mit einem VPN würde ich aus Sicherheitsgründen im Urlaub immer noch aufs Online-Banking verzichten und das eher machen, wenn ich wieder zu Hause bin.
2: Ein weiterer Tipp ist, vorm Urlaub unbedingt eine Sicherheitskopie von allen auf den Mobilgeräten gespeicherten Daten machen.
3: Und zwar in einer Cloud oder auf einem USB-Stick. Auf so einem USB-Stick kann man übrigens auch noch abfotografierte oder eingescannte Dokumente, wie zum Beispiel Reisepässe oder Ausweise, Flugtickets, Buchungsunterlagen oder Impfpässe draufpacken. Aber natürlich so, dass nicht jeder sofort drankommt.
1: Mehr Tipps für ein sicheres Surfen im Urlaub gibt's kompakt und verständlich aufbereitet online unter gdata.de.
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1: Und mit Hendrikje Balzmeier und Peter Maffay. Zwar hat der Rockmusiker auch ein Smartphone, allerdings...
2: Ich nutze von meinem Handy wahrscheinlich nur einen Bruchteil dessen, was das Handy kann. Und ich bin dauernd, stehe ich vor irgendjemandem und sage, kannst du mir das bitte richten, kannst du mir das erklären, ich komme da nicht weiter.
3: Aber eigentlich ist es ja gut so, dass du die digitale Welt gar nicht alles verstehst, weil sonst würde man wahrscheinlich noch länger und mehr am Handy verbringen, wenn man wüsste, was man damit alles machen kann.
2: Das ist absolut richtig. Ich vermisse nichts. Ich brauche das Handy, logischerweise, wie wir alle, um in der Kommunikationsschleife zu bleiben. Und das ist gut so, dass man damit fotografieren kann, ein bisschen filmen kann und so weiter. Das ist große Klasse. Aber es stellt in meinem Leben nicht so einen zentralen Faktor dar.
1: Ja, und das war es dann auch schon wieder mit der Technik-Show für diese Woche. Ich bin Oliver Heinze und wünsche eine schöne Woche. Bis nächste Woche.
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4: Ich bin David Büchner. Innenminister Alexander Dobrindt und BKA-Chef Holger Münch haben heute die Statistik zur politisch motivierter Kriminalität vorgestellt. Mit fast 86.000 Fällen haben die politisch motivierten Straftaten dabei im vergangenen Jahr einen neuen Höchststand erreicht. Politisch motivierte Gewaltdelikte gab es mehr als 4.100. Die meisten werden dabei weiter von rechtsextremen Tätern verübt. Die linke Szene mobilisiere aber deutlich, so Dobrindt, meist im Zusammenhang mit Demonstrationen gegen den politischen Gegner. Erfurt ist die Großstadt mit den glücklichsten Menschen in Deutschland. Das zeigt der neue SKL-Glücksatlas.
5: Mit 7,74 Punkten auf dem Glücksindex führt Erfurt das Ranking der 40 größten deutschen Städte an, gefolgt von Augsburg und Düsseldorf. Günstige Mieten, hohe Umweltqualität und eine leicht überdurchschnittliche wirtschaftliche Lage. Der Spitzenreiter vereine die Vorzüge ostdeutscher Großstädte ohne starke strukturelle Schwächen, heißt es. Während Erfurt von Platz 6 auf 1 gestürmt ist, bleibt Rostock trotz guter Werte bei Kriminalität und Infrastruktur mit großem Abstand Schlusslicht nach Frankfurt am Main und Wiesbaden. Aus Berlin, Julian Degler.
4: In Deutschland haben sich im vergangenen Jahr so viele Bäckermeister wie noch nie selbstständig gemacht. Nach Angaben des Zentralverbands des Deutschen Bäckerhandwerks gab es 448 Neugründungen. Trotzdem sinkt die Zahl der Bäckereibetriebe.
6: Nachts aufstehen und backen, was das Zeug hält, damit Brot, Brötchen und Kuchen fertig sind, wenn der Laden aufmacht. Trotz allem machen die meisten Bäckerinnen und Bäcker ihren Job gern. Viele kleinere Betriebe arbeiten aber wohl am Limit und kämpfen täglich mit gestiegenen Kosten und wachsender Bürokratie, sagt der Verbandschef. Er fordert von der Regierung mehr Unterstützung und dass die Beschränkung der Sonntagsarbeit aufgehoben wird. An Sonn- und Feiertagen dürfen Bäckereien nur maximal 3 Stunden Backwaren herstellen und liefern. Laut Verband ist das kaum zu schaffen. Katrin Müller, Nachrichtenredaktion.
4: Die deutsche Wirtschaft hat ihre Ausfuhren auch im April trotz des Iran-Kriegs leicht gesteigert. Im Vergleich zu März gab es ein Plus von 0,9%, teilte das Statistische Bundesamt auf Basis vorläufiger Ergebnisse mit. Im Vergleich zum Vorjahresmonat betrug der Zuwachs sogar 3,6%. Die USA waren dabei wieder wichtigster Außenhandelsmarkt für Deutschland.
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7: Powered by KI. A1 Osnabrück Richtung Bremen. Zwischen Kloppenburg und Wildeshausen West 3 Kilometer Stau, 1 Stunde extra. A5 Karlsruhe Richtung Basel. Zwischen Lahr und Theningen 12 Kilometer Stau, 40 Minuten mehr. A13 Dresden Richtung Schönefelder Kreuz. Zwischen Bar Ruth-Mark und Mittenwalde 12 Kilometer Stau bis zu 1 Stunde. A620 Saarlouis Richtung Saarbrücken. Zwischen Völklingen und Saarbrücken West Spangenbrücke 7 Kilometer Stau, 1 Stunde. Gute Fahrt.
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7: Powered by KI. In Deutschland bleibt es heute meist bewölkt mit leichtem bis mäßigem Regen. Besonders im Norden und Süden gilt es, auf mögliche Gewitter zu achten. Am Nachmittag zeigt sich die Sonne im Westen zwischen den Wolken. In der Nacht gehen im Westen örtlich weitere Schauer nieder, während es im Süden teils neblig wird. Morgen wird es wechselhaft mit Schauern und möglichen Gewittern. Und hier die aktuellen Werte. In Bonn am Beethovenhaus 14 Grad, in Bielefeld an der Sparrenburg 13 Grad. Und in Düsseldorf am Rheinufer 14 Grad.
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8: Willkommen zu Vollgas, das Automagazin. Heute geht's um die Zukunft unserer Autos und die könnte ganz anders aussehen, als viele denken. In China wird das Auto zunehmend zum reinen Verbrauchsgegenstand. Kommt also bald das Wegwerfauto nach Europa? Außerdem, die geplante Fahrschulreform soll den Führerschein günstiger machen. Fahrlehrer warnen allerdings vor den möglichen Folgen für Ausbildung und Sicherheit. Und Assistenzsysteme wie Spurhalte- und Fahrspurassistenten sollen Leben retten. Doch wie gut funktioniert die Technik wirklich? Das sind unsere Themen bei Vollgas, das Automagazin. Ich bin Tom Nitzsche. Hallo.
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Hier ist Vollgas, das Automagazin mit Tom Nitzsche. Als China vor rund 20 Jahren anfing, Autos nach Europa zu exportieren, war das ein Debakel. Inzwischen gilt BYD als größter E-Auto-Hersteller der Welt und auch Konzerne wie Geely oder SAIC mischen bei den Großen der Branche mit. Vor allem auf dem heimischen Markt sind die chinesischen Hersteller inzwischen die absoluten Platzhirsche. VW

0: ist ein Begriff, der kommt aus der Berater- und Marktbeobachter- und Analystenszene. Da geht es im Wesentlichen darum, dass die jüngsten Entwicklungen in Asien, insbesondere auf dem chinesischen Markt, dazu führen, dass man annimmt, dass es in die Richtung gehen könnte, dass aufgrund des hohen Wettbewerbsdrucks und immer schnellerer Innovationssprünge es eigentlich gar keinen relevanten Zweitmarkt mehr geben könnte für aktuelle Elektroautos, weil eben die Innovationssprünge zum Beispiel beim Akku und beim Infotainment so groß sind, dass ein Auto eben schon nach einem oder zwei Jahren eben alt sein kann und es danach eben gar keinen richtigen Interessenten mehr dafür gibt.
1: Bei uns sieht das ja völlig anders aus. Hier haben Gebrauchtwagen auch noch nach Jahren einen Wert, oft sogar einen hohen, egal ob Verbrenner oder Elektro.
0: Fahrzeuge, die bisher bewährt sind, haben auch weiterhin im Moment noch sehr gute Marktchancen, auch für die zweite und dritte Verwertung. Bei den Elektroautos ist der Trend sogar jetzt ohnehin, geht in eine positive Richtung, dass die Restwerte sich stabilisieren. Die Unsicherheit wird geringer. Ja, insofern haben wir hier völlig unterschiedliche Voraussetzungen, auch was das Nachfrageverhalten der Kunden angeht, die vielleicht etwas abwartender sind, aber dafür auch eine höhere Marken- und Modelltreue aufweisen und auch eine höhere Haltedauer.
1: Könnte sich das auch bei uns ändern? Könnte ein Auto mehr ein Verbrauchs- oder ein Gebrauchsgegenstand werden? Wie schätzen Sie das ein?
0: Es wird sich mit Sicherheit ändern, alleine in der Weise, dass wir jetzt ja schon beobachten, dass sich Technologiesprünge natürlich auch auf die Märkte in Europa auswirken und in Deutschland. Das heißt, ein Elektroauto der allerersten Generation mit kleinem Akku und geringer Reichweite möchte natürlich jetzt auch bei uns nicht mehr jeder fahren, oder das sind dann eben sehr spezielle Anwendungsfälle, für was man sich sowas dann noch kauft. Also auch hier wird die Sensibilität natürlich höher, was die Technik angeht, auch was bestimmte Technologien im Infotainment angeht. Insofern wandeln sich auch bei uns die Anforderungen an ein gebrauchtes Auto natürlich. Aber dennoch ist die Entwicklung nicht ganz so von einem hohen Tempo geprägt wie in China. Insofern, die Entwicklung wird sich ändern, auch bei uns. Aber wie gesagt, es ist ein anderes Tempo als das, das wir in China sehen.
1: Herr Czerkes, vielen Dank für die Einschätzungen und die Infos. Tschüss.
0: Gerne, tschüss.
1: Stefan Czerkes, Redakteur bei Automotor und Sport, über die veränderte Nutzung und Beziehung zum Auto, die schon heute in China zu beobachten ist.
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0: Hier ist Vollgas, das Automagazin. Ja, der Führerschein ist in Deutschland zuletzt immer teurer geworden. Oft kostet er inzwischen 3.500 Euro oder sogar noch mehr. Die Bundesregierung plant deshalb eine Reform, die den Führerschein digitaler, einfacher und damit auch günstiger machen soll. Viele junge Menschen fragen sich deshalb, lieber noch warten oder den Führerschein besser jetzt machen. Darüber spreche ich jetzt mit dpa-Reporter Ronny Thorau. Hallo.
1: Hallo, ich grüße dich. Hi.
0: Ronny, warten oder doch jetzt den Führerschein machen? Was ist da schlauer?
1: Ja, also es sieht so aus, dass Warten eher keinen sicheren Vorteil bringt. Denn erstens muss die Reform ja noch durch Bundestag und Bundesrat und soll frühestens nächstes Jahr in Kraft treten. Wer also schon bald Auto fahren will oder muss, der sollte eher nicht warten. Zumal die Anmeldezahlen bei den Fahrschulen im Moment gerade eingebrochen sind, man jetzt also vielleicht eher günstigere Angebote bekommt. Wenn die Reform dann startet, dann könnte die Nachfrage dagegen hochspringen und dann kriegt man vielleicht erstmal höhere Preise ab und schwerer auch Termine. Und auch später ist noch unklar, wie viel günstiger der Führerschein wirklich mit der Reform wird, weil vieles in der Reform sind Dinge, die die Fahrschulen umsetzen können, aber nicht müssen.
0: Momentan kosten Führerscheine ja oft um die 3.500 Euro oder sogar mehr. Wie kann man denn jetzt sparen, wenn man nicht auf mögliche Preissenkungen warten will?
1: Ja, na grundsätzlich bringt eine gute Vorbereitung viel. Etwa bei der theoretischen Prüfung, da kann man sich ja auch online zum Beispiel gut vorbereiten und erhöht dadurch die Chance, die Prüfung nicht kostenintensiv wiederholen zu müssen. Gilt auch für die praktische Prüfung. Lieber in eine praktische Fahrstunde mehr investieren und damit dann aber sicherer die Prüfung schaffen. Außerdem kann man vorher auf Übungsplätzen fahren üben. Das spart dann hinten raus. Und natürlich Preise vergleichen zwischen den Fahrschulen, gerade jetzt, wo es wegen der eingebrochenen Nachfrage eben vielleicht mehr günstigere Angebote gibt.
0: Sagt dpa-Reporter Ronny Thorau zur geplanten Führerscheinreform und den aktuellen Kosten für Fahrschülerinnen und Fahrschüler. Danke für die Infos.
1: Gerne, tschüss.
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0: Ihr hört Vollgas, das Automagazin, hier bei ET-Radio, dein Euro-Transportradio. Moderne Assistenzsysteme sollen Autofahrer entlasten und im Ernstfall sogar Leben retten. Besonders Fahrspurassistenten gehören inzwischen in vielen Fahrzeugklassen zur Ausstattung. Von Kleinwagen bis zur oberen Mittelklasse. Doch wie funktionieren diese Systeme eigentlich genau und wie zuverlässig sind sie wirklich? Darüber spreche ich jetzt mit Andreas Riegling. Er ist Projektleiter beim Technologievergleich von Fahrspurassistenten und hat verschiedene Hersteller miteinander verglichen. Können Sie uns mal kurz erklären, was genau ein Fahrspurassistent ist?
1: Wir haben uns in einem Technologievergleich die aktuellen Fahrspurassistenten angesehen. Das sind momentan Spurverlassenswarner, die den Fahrer warnen, bevor er von der Fahrspur abkommt, oder Spurhalteassistenten. Die können sogar automatisch eingreifen und das Fahrzeug selbstständig zurück in die Fahrspur lenken.
0: Wie muss ich mir denn das konkret vorstellen? Wie warnt mich so ein System und wie hält es mich in der Spur?
1: Ein Spurverlassenswarner hat die Möglichkeit, zum Beispiel akustisch oder optisch mit einer Anzeige zu warnen. Die beste Warnung, die wir da gesehen haben, war eine haptische Warnung, das heißt eine Vibration, in dem Fall am Lenkrad. Da weiß der Fahrer ganz genau, hier muss er eingreifen am Lenkrad.
0: Und wie funktioniert dann der aktive Spurhalteassistent?
1: Die höhere und bessere Ausbaustufe davon ist ein aktiver Spurhalteassistent. Der kann das Fahrzeug entweder durch einen Bremseneingriff und damit eine Richtungskorrektur oder direkt durch den Eingriff am Lenkrad wieder zurücklenken.
0: Sie haben ja die Systeme von 7 Herstellern miteinander verglichen. Welche Lösungen haben Sie denn besonders überzeugt?
1: Wir haben in dem Vergleich genommen, was am Markt derzeit unterwegs ist, von der Kleinstwagenklasse bis zur oberen Mittelklasse. Wir hatten akustische Warnungen in den einfachen Spurverlassenswarnern. Das ist, sagen wir, die erste Ausbaustufe. Besser hat uns gefallen die direkte Rückmeldung am Lenkrad durch einen Lenkeingriff, der das Fahrzeug zugleich in die Spur zurückbringt.
0: Muss ich mir das jetzt so vorstellen, dass ich als Fahrer gar nichts mehr tun muss?
1: Tatsächlich sind die Systeme sehr hoch ausgereift. Das heißt, auf der Autobahn kann der Abstandsregeltempomat den Abstand einstellen und die Geschwindigkeit, die Querführung, also sprich die Spurführung, wird dann auch vom Fahrzeugteil selbst übernommen. Aber der Fahrer ist natürlich immer noch in der Verantwortung. Das ist ganz wichtig. Und daher überprüfen die Systeme, ob er die Hände noch am Lenker hat. Falls er die Hände nicht am Lenkrad hat, erfolgt eine Warnung und er muss zurück in die Regelschleife.
0: Ja, das klingt ja komfortabel, aber ist das am Ende eher technische Spielerei oder tatsächlich sinnvoll?
1: Es gibt technische Spielereien und Komfortfunktionen, wie zum Beispiel den Stauassistenten. Aber bei Überlandgeschwindigkeit kann der Spurhalteassistent wirklich Leben retten. Das geht auch aus Zahlen der Unfallforschung hervor. Und daher lohnt es sich auf jeden Fall, die Systeme für das Wunschauto mal anzuschauen, falls es die verfügbar gibt.
0: Fahrspurassistenten entwickeln sich also immer stärker vom Komfortfeature zum echten Sicherheitsgewinn. Wichtig bleibt dabei aber auch die modernste Technik ersetzt nicht die Aufmerksamkeit des Fahrers.
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0: Ich bin Babette Büchner. Die Polizei hat im vergangenen Jahr bundesweit über 85.000 Straftaten mit politischem Hintergrund gezählt. Das ist ein neuer Höchststand und knapp 2% mehr als 2024. Einen leichten Anstieg gab es auch bei der Zahl der politisch motivierten Gewalttaten. Hier gab es fast 4.200 Fälle. Bei den meisten geht die Polizei dabei von einem rechten Motiv aus. Die linksmotivierten Gewalttaten stiegen aber stark an. Deutschland liefert wieder mehr Strom ins Ausland, als es importiert. Erstmals seit Ende 2023 gibt es einen Überschuss. Im ersten Quartal sanken die Stromimporte um 15,5%, während die Exporte ins Ausland um gut 20% stiegen.
1: Vor allem die Produktion aus erneuerbaren Energien wie Wind und Solar hat stark zugelegt. Die machen inzwischen rund die Hälfte am Strommix Made in Germany aus. Zu den wichtigsten Importeuren des hier erzeugten Stroms gehören Österreich, aber auch Dänemark und Norwegen. Der Stromaustausch im europäischen Verbundsystem ist wichtig, um Engpässe und Überproduktion auszugleichen. Und er macht Europa unabhängiger von Preisschwankungen auf dem Weltmarkt. Katrin Müller, Nachrichtenredaktion.
0: Nach dem Brand in einem Umspannwerk mit großflächigem Stromausfall in Reutlingen sind laut Netzbetreiber weitere Haushalte wieder mit Strom versorgt. Die Ermittler hatten einen möglichen Brandbeschleuniger entdeckt.
2: Die Ermittlungen konzentrieren sich inzwischen auf den Verdacht der vorsätzlichen Brandlegung sowie der gezielten Störung öffentlicher Betriebe. Laut Landeskriminalamt gibt es allerdings bislang keine Hinweise auf Tatverdächtige noch auf ein Motiv. Auch mehr als 24 Stunden nach dem Brand sind noch nicht wieder alle betroffenen Haushalte am Netz. Zeitweise waren 40.000 Menschen von dem Stromausfall betroffen. Wann wieder alle Haushalte Strom haben werden, dazu äußerte sich der Netzbetreiber zunächst nicht. Aus Stuttgart, Stefanie Jerkel.
0: Erfurt ist die Großstadt mit den glücklichsten Menschen in Deutschland. Das zeigt der neue SKL-Glücksatlas. Die thüringische Landeshauptstadt löst Kassel an der Spitze des Städterankings ab. Erfurt punkte mit niedrigen Mieten und hoher Umweltqualität. Zudem sei die wirtschaftliche Lage im Vergleich sogar leicht überdurchschnittlich, heißt es. Auf Platz 2 und 3 folgen Augsburg und Düsseldorf. Schlusslicht ist Rostock.
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4: Powered by KI. A1 Osnabrück Richtung Bremen, zwischen Vechta und Wildeshausen West, 5 Kilometer Stau, 1 Stunde Zeitverlust. A2 Braunschweig Richtung Hannover, zwischen Peine Ost und Lehrte sind 10 Kilometer 30 Minuten. A13 Dresden Richtung Schönefelder Kreuz, 10 Kilometer Stau, zwischen Großköris und Mittenwalde 1 Stunde. A63 Mainz Richtung Kaiserslautern, 1 Kilometer Stau, zwischen Kirchheimbolanden und Winnweiler 30 Minuten. Gute Fahrt.
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4: Powered by KI. In Deutschland gibt es gerade einen wolkenverhangenen Start. Leichter bis mäßiger Regen im Süden und der Mitte, während im Norden vereinzelt Gewitter aufziehen. Temperaturen bis 18 Grad im Osten. Am Nachmittag im Westen und der Mitte etwas mehr Sonne, aber auch Gewitter möglich. Frischer bis starker Wind in Böen. Morgen bleibt es unbeständig mit weiteren Schauern und Gewittern. Aktuelle Werte. In Kiel an der Kieler Förde sind es 15 Grad. In Wuppertal an der Schwebebahn 14 Grad und in Stuttgart am Mercedes-Benz-Museum auch 15 Grad.
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1: Ich bin Babette Büchner. Innenminister Alexander Dobrindt und BKA-Chef Holger Münch haben heute Vormittag die neue Statistik zu politisch motivierter Kriminalität vorgestellt. Mit fast 86.000 Fällen haben die politisch motivierten Straftaten dabei im vergangenen Jahr einen neuen Höchststand erreicht. Politisch motivierte Gewaltdelikte gab es mehr als 4.100. Die linke Szene mobilisiere dabei deutlich, so Dobrindt.
2: Die linke Szene unterstreicht mit einem Steigen von 42% der Gewalttaten die deutlich wachsende Bedrohung.
1: Insgesamt gab es aber weiterhin deutlich mehr rechtsextreme Taten. Im Juli steigen die Bezüge der mehr als 21 Millionen Rentner noch einmal deutlich. Vor Beratungen mit den Spitzen der Koalition und der Gewerkschaften dringen Deutschlands Arbeitgeber nun darauf, das Tempo herauszunehmen. Arbeitgeberpräsident Rainer Dulger sagte der deutschen Presseagentur, es sei den Beitragszahlern nicht zu vermitteln, dass die Renten in diesem und im kommenden Jahr mit jeweils über 4% deutlich stärker steigen sollen als Löhne und Preise. Sophia und Noah sind weiterhin die beliebtesten Babynamen. Das zeigt eine Auswertung der Gesellschaft für deutsche Sprache für das Jahr 2025. Ein anderer Name ist dagegen erst im vergangenen Jahr weit nach oben geklettert auf der Hitliste.
3: Theo macht einen richtigen Sprung nach vorn, aber auch Emil klettert im Ranking. Doch unterm Strich kleben auf den Kita-Garderoben bei uns wohl doch eher die bekannten Namen. Bei den Mädels sind das neben Sophia, Mia, Lina und Ella, bei den Jungs klar Noah, aber auch Matteo und Leo ist im Kommen. Das hat aber wohl nichts mit dem aktuellen Papst zu tun. Kurze, prägnante Namen, sagen die Forscher, die sind im Trend. Claudia Wächter, Nachrichtenredaktion.
1: Und zum Sport. Die Spannungen rund um das iranische Team bei der Fußball-WM halten an. Der iranische Fußballverband beklagt, dass den Fans aus dem Land das Ticketkontingent für Spiele in den USA entzogen worden sei. Er wirft dem WM-Mitgastgeber vor, die Anwesenheit iranischer Fans auf diesem Weg verhindern zu wollen. Viele Anhänger hätten bereits ihre Reise zur WM geplant und müssten diese nun absagen.
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4: Eins Köln Richtung Münster zwischen Westhofener Kreuz und unter 9 Kilometer Stau mit bis zu einer Stunde Zeitverlust. A2 Braunschweig Richtung Hannover 12 Kilometer zwischen Braunschweig, Wartenbüttel und Lehrte 30 Minuten länger. A8 Karlsruhe Richtung Stuttgart 6 Kilometer Stau zwischen Pforzheim West und Pforzheim Nord 40 Minuten extra. A13 Dresden Richtung Schönefelder Kreuz zwischen Großköris und Mittenwalde 10 Kilometer Stau, bleibt staufrei, gute Fahrt.
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5: Powered by KI.
4: In Deutschland wird es heute abwechslungsreich. Einzelne Gewitter sind angesagt. Besonders in der Mitte und im Süden könnt ihr mit Blitz und Donner rechnen. Im Westen lockert es auf, während es im Süden regnerisch bleibt. Höchstwerte erreichen kaum 18 Grad. In der Nacht wechselhaft, besonders im Norden und Westen. Im Süden klarer. Morgen bleibt der Himmel bedeckt mit weiteren Schauern. Gerade sieht's so aus. In Chemnitz am Karl-Marx-Monument 15 Grad. In Aachen am Aachener Dom 15 Grad und in Düsseldorf an der Königsallee 16 Grad.
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0: Die linke Szene mobilisiere dabei deutlich, so Dobrindt.
1: Die linke Szene unterstreicht mit einem Steigen von 42% der Gewalttaten die deutlich wachsende Bedrohung.
0: Insgesamt gab es aber weiterhin deutlich mehr rechtsextreme Taten. Im Juli steigen die Bezüge der mehr als 21 Millionen Rentner noch einmal deutlich.
2: Ich bin Dirk Zeitler. Die politisch motivierte Kriminalität hat im vergangenen Jahr einen neuen Höchststand erreicht. Die Polizei zählte bundesweit mehr als 85.000 Straftaten mit politischem Hintergrund. Knapp 2% mehr als 2024.
3: Einen leichten Anstieg gibt es insgesamt bei den politisch motivierten Gewalttaten, von denen der größte Teil auf das Konto von Tätern aus dem rechten Spektrum geht. Aber auch links motivierte Kriminalität nimmt stark zu. Innenminister Dobrindt führt das unter anderem auf mehr Gewalt gegen Polizistinnen und Polizisten zurück. Laut BKA-Präsident Münch spitzt sich die gesellschaftliche Stimmung zu, das Fundament der Demokratie wird angegriffen. Wesentliche Treiber sind aus seiner Sicht soziale Medien, über die Hasshetze und Propaganda verbreitet werden. David Riemer, Nachrichtenredaktion.
2: Europas Drogenbanden setzen zunehmend Jugendliche für den Handel mit Rauschgift, aber auch für Gewalttaten ein. Junge Menschen, vor allem aus sozial benachteiligten Vierteln, würden von der Mafia sogar als Auftragskiller angeworben, heißt es im Jahresbericht der EU-Drogenagentur. Kriminelle Hintermänner stellten Planung, Waffen, Geld und Transport bereit. Nach der Obduktion und dem Transport von Teilen des als Timmy bekannten Buckelwals auf das Festland werden die Überreste des Tiers in einer dänischen Fabrik verwertet. Das bestätigte die Firma Daka Dänemark, die sich des Kadavers annimmt. Einige Knochen des Wals kommen aber wohl auch ins Museum.
4: Tonnenweise Walteile sind in Containern in der Fabrik im dänischen Randers angekommen. Da wird jetzt erst einmal genau sortiert, was man wozu noch gebrauchen kann. Das Wasser wird in den Fjord geleitet. Aus dem Fett wird Biodiesel. Knochen, Haut und Sehnen landen als Biomasse in einer Zementfabrik. Ein bisschen was soll die Öffentlichkeit aber auch von dem Buckelwal haben. Im Naturhistorischen Museum in Kopenhagen könnten künftig Walknochen zu sehen sein. Aus Skandinavien, Julia Weschenbach.
2: Sophia und Noah sind in Deutschland weiter die beliebtesten Vornamen für Babys. Das zeigt eine Auswertung der Gesellschaft für deutsche Sprache für das Jahr 2025. Auch die beiden Jahre davor hatten Sophia und Noah schon vorne gelegen. Bei den Mädchen haben es außerdem Mia, Lina, Ella und Hanna in die Top 5 geschafft. Bei den Jungs folgt auf Noah der Vorname Matteo in verschiedenen Schreibvarianten, dann Theo, Leo und Emil.
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6: Powered by KI. A1 Köln Richtung Münster zwischen Schwerte und Unna. 8 Kilometer Stau bis zu 25 Minuten. A1 Osnabrück Richtung Bremen zwischen Bremen-Brinkum und Bremen-Arsten. 4 Kilometer Stau bis zu 30 Minuten. A2 Hannover Richtung Dortmund zwischen Dreieck Hannover-West und Wunsdorf-Kohlenfeld. 9 Kilometer Stau bis zu 25 Minuten. A2 Braunschweig Richtung Hannover zwischen Peine-Ost und Lehrte. 10 Kilometer Stau bis zu 30 Minuten. Gute Fahrt!
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6: Powered by KI. In Deutschland bleibt das Wetter heute unbeständig. Gewitter ziehen im Norden und Westen auf, während es im Süden regnerisch bleibt. Temperaturen steigen im Osten auf maximal 19 Grad. Wind aus südwestlicher Richtung sorgt für frische Brisen. Am Abend bleibt es wechselhaft. Besonders im Norden gibt es weitere Gewitter. Die Nacht bringt Regen und Nebel im Süden. Temperaturen sinken auf 10 bis 12 Grad. Aktuell misst Braunschweig am Schlossplatz 13 Grad. In Duisburg im Landschaftspark Nord und Frankfurt am Mainufer jeweils 17 Grad.
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1: Ich bin Dirk Zeitler. Die politisch motivierte Kriminalität hat im vergangenen Jahr einen neuen Höchststand erreicht. Die Polizei zählte bundesweit mehr als 85.000 Straftaten mit politischem Hintergrund, knapp 2% mehr als 2024.
2: Einen leichten Anstieg gibt es insgesamt bei den politisch motivierten Gewalttaten, von denen der größte Teil auf das Konto von Tätern aus dem rechten Spektrum geht. Aber auch links motivierte Kriminalität nimmt stark zu. Innenminister Dobrindt führt das unter anderem auf mehr Gewalt gegen Polizistinnen und Polizisten zurück. Laut BKA-Präsident Münch spitzt sich die gesellschaftliche Stimmung zu, das Fundament der Demokratie wird angegriffen. Wesentliche Treiber sind aus seiner Sicht soziale Medien, über die Hasshetze und Propaganda verbreitet werden. David Riemer, Nachrichtenredaktion.
1: Ungeachtet einer Waffenruhevereinbarung greift das israelische Militär weiter im Südlibanon an. Bei einem Angriff am Stadtrand der Küstenstadt Tyros wurden nach vorläufigen Angaben des Gesundheitsministeriums mindestens 8 Menschen getötet und 32 weitere Personen verletzt. Aus libanesischen Sicherheitskreisen heißt es, rund um die Stadt käme es zu israelischem Beschuss. Sophia und Noah sind in Deutschland weiter die beliebtesten Vornamen für Babys. Das zeigt eine Auswertung der Gesellschaft für deutsche Sprache für das vergangene Jahr. Bei den Mädchen haben es außerdem Mia, Lina, Ella und Hanna in die Top 5 geschafft. Bei den Jungs folgt auf Noah der Vorname Matteo in verschiedenen Schreibvarianten, dann Theo, Leo und Emil.
3: Theo macht einen richtigen Sprung nach vorn, aber auch Emil klettert im Ranking. Doch unterm Strich kleben auf den Kita-Garderoben bei uns wohl doch eher die bekannten Namen. Bei den Mädels sind das neben Sophia, Mia, Lina und Ella, bei den Jungs klar Noah, aber auch Matteo und Leo ist im Kommen. Das hat aber wohl nichts mit dem aktuellen Papst zu tun. Kurze, prägnante Namen, sagen die Forscher, die sind im Trend. Claudia Wächter, Nachrichtenredaktion.
1: Zum Sport. Die Spannungen rund um das iranische Team bei der Fußball-WM halten an. Der iranische Fußballverband beklagt, dass den Fans aus dem Land kurzfristig das Ticketkontingent für die Spiele ihrer Teams in den USA entzogen worden sei. Er wirft dem WM-Mitgastgeber vor, die Anwesenheit iranischer Fans auf diesem Weg verhindern zu wollen. Viele Anhänger hätten bereits ihre Reise zur WM geplant und müssten diese nun absagen.
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4: A2 Braunschweig Richtung Hannover zwischen Peine Ost und Lehrte 12 Kilometer Stau, Zeitverlust bis 50 Minuten. A3 Köln Richtung Oberhausen zwischen Köln-Delbrück und Dreieck Langenfeld 5 Kilometer stockend bis zu einer Stunde. A27 Richtung Bremen zwischen Ausfahrt Ilpol und Bremen-Überseestadt 4 Kilometer Stau bis zu einer Stunde. A31 Meppen Richtung Leer zwischen Papenburg und Emstunnel 1 Kilometer stockend bis zu einer Stunde. Gute Fahrt.
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5: Powered by KI.
4: In Deutschland zieht ein wechselhaftes Wetter auf mit starkem Regen und Gewittern im Norden und Westen. Im Süden bleibt es mit maximal 18 Grad frisch. Der Wind bläst teils stark und macht den Tag recht ungemütlich. Doch Lichtblicke gibt es. Im Westen klart es später auf. Ideal für ein Abendessen im Freien. Morgen bleibt es unbeständig, also Regenschirm nicht vergessen. Die Temperaturen jetzt: Gelsenkirchen an der Veltins Arena 15 Grad, Nürnberg an der Kaiserburg 18 Grad, Frankfurt am Main am Römer 20 Grad.
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1: Ich bin Dirk Zeitler. Innenminister Dobrindt und BKA-Chef Münch haben heute Vormittag die Statistik zu politisch motivierter Kriminalität vorgestellt. Mit fast 86.000 Fällen haben die politisch motivierten Straftaten dabei im vergangenen Jahr einen neuen Höchststand erreicht. Bei den meisten geht die Polizei dabei von einem rechten Motiv aus. Die linksmotivierten Gewalttaten stiegen aber stark an. Morgen treffen Arbeitgeber und Gewerkschaften mit den Spitzen von Union und SPD im Koalitionsausschuss zu Beratungen über Reformen zusammen. Dabei geht es auch um die Rente und wie sie künftig finanziert werden soll. Arbeitgeberpräsident Dulger sagte, bei den Rentenerhöhungen müsse dringend Tempo herausgenommen werden.
2: Zum 1. Juli werden die Renten noch einmal deutlich um mehr als 4% erhöht. Den Beitragszahlern sei es nicht zu vermitteln, dass die Altersbezüge damit stärker steigen sollen als Löhne und Preise, so Arbeitgeberpräsident Dulger. Er warnt vor noch mehr Belastungen und Beitragssätzen für die Rente von 20%. Finanzminister Klingbeil ist mit Blick auf die Rentenreform optimistisch. Er unterstützt einen Vorschlag des Deutschen Gewerkschaftsbunds für verpflichtende Betriebsrenten für Arbeitnehmer als zusätzliche Altersvorsorge. Katrin Müller, Nachrichtenredaktion.
1: Sophia und Noah sind in Deutschland weiter die beliebtesten Vornamen. Das zeigt eine Auswertung der Gesellschaft für deutsche Sprache für das vergangene Jahr. Bei den Mädchen haben es außerdem Mia, Lina, Ella und Hanna in die Top 5 geschafft. Bei den Jungs folgt auf Noah der Vorname Matteo, dann Theo, Leo und Emil.
3: Theo macht einen richtigen Sprung nach vorn, aber auch Emil klettert im Ranking. Doch unterm Strich kleben auf den Kita-Garderoben bei uns wohl doch eher die bekannten Namen. Bei den Mädels sind das neben Sophia, Mia, Lina und Ella, bei den Jungs klar Noah, aber auch Matteo und Leo ist im Kommen. Das hat aber wohl nichts mit dem aktuellen Papst zu tun. Kurze, prägnante Namen, sagen die Forscher, die sind im Trend. Claudia Wächter, Nachrichtenredaktion.
1: Deutschland ist wieder Nettoexporteur von Strom. Im ersten Quartal sanken die Stromimporte um 15,5%, während die Exporte ins Ausland um gut 20% steigen. Unterm Strich stand ein Überschuss von über 3 Milliarden Kilowattstunden. Dabei stammte über die Hälfte aus erneuerbaren Energien wie Wind und Solar.
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5: Powered by KI. A2 Hannover. Richtung Dortmund zwischen Hannover-Langenhagen und Wunsdorf-Kohlenfeld gibt es 14 Kilometer Stau und 40 Minuten Verzögerung. Ebenfalls auf der A2 aber Richtung Hannover zwischen Peine-Ost und Raststätte Lerthersee-Nord staut es sich auf 9 Kilometer und du verlierst 40 Minuten. A10 auf dem nördlichen Berliner Ring vom Dreieck Havelland Richtung Dreieck Barnim stehen die Autos auf 3 Kilometer und du brauchst eine Stunde länger. Gute Fahrt.
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5: Powered by KI. In Deutschland ist das Wetter aktuell wechselhaft. Im Westen und Norden sind heute Nachmittag teils starke Gewitter zu erwarten, während im Süden leichter bis mäßiger Regen fällt. Maximaltemperaturen erreichen 19 Grad. Am Abend bleibt das Bild ähnlich. Die Luft kühlt auf 12 Grad ab. Morgen geht es mit Regen und Gewittern weiter. Im Süden bleibt es bedeckt. Den Regenschirm nicht vergessen und hier die aktuellen Werte. In Wiesbaden am Kurhaus 17 Grad, in Hannover am Maschessee 19 Grad und in Köln am Rheiner Hafen ebenfalls 19 Grad.
6: Das ist die Radioreise, die neue Horizonte öffnet und damit Reiselust wecken soll. Im Studio Alexander Tauscher, herzlich willkommen hier bei uns in dieser Show. Heute sind wir am Strand der Kanaren, so wird nämlich Fuerteventura bezeichnet. Keine andere Insel des Archipels hat so viele und so lange Strände wie Fuerteventura. In Summe ziehen sich 150 Kilometer weiße oder helle Sandstrände um dieses Island. Der Atlantik, der weiche Sand, der fast stetige Wind und die vielen Sonnenstunden machen diese Kanareninsel zum idealen Ziel für den Badeurlaub. Dabei hat Fuerteventura verschiedenste Strände, von den weiten flachen Küsten im Südosten bis zu den wilden Steilküsten auf der Westseite. Es gibt Strände mit der blauen Flagge und allen Annehmlichkeiten oder auch den kleinen unberührten Strand in der Nähe eines Fischerdorfes. Fuerteventura bietet das ruhige Meer wie auch tosende Wellen und damit Wassersport aller Art. Auf der Halbinsel Chania beginnt nun unsere Reise mit Anna Maricic, die aus Kroatien stammende stellvertretende Direktorin des Iberostar Selection Fuerteventura Palace. Die freut sich über unseren Besuch, wie auch Pepe Benavente.
7: Bueno, pues aquí llega mi homenaje especial para toda mi gente de Fuerteventura.
8: Bienvenidos a Fuerteventura. Hier, Sie können die ganzen Jahr Sonne genießen, auf Strand gehen, schwimmen und können wir nicht vergessen, auch ganz gut Essen.
6: Ganz gut essen in diesem Fischerdorf, was ja noch ein Fischerdorf geblieben ist. Es war eines und trotz des Tourismus hat es noch den Charme eines Fischerdorfes behalten, Anna.
8: Ja, Orohable kann man tauchen und kann man auch da Fische sehen. Gibt es auch die Möglichkeit, die Schildkröten zu sehen, weil da sind auch Pfleger, welche gucken nach die Schildkröten und dann nachher lassen auch ins Meer.
6: Schildkröten ist das eine, was man sehen kann, aber vor allem eben der Hafen, also der Hafen von Orohable. Was erlebt man da am Hafen?
8: Erstens würde ich sagen, dass sie gehen da und besuchen unsere Fischer, weil die Fischer verbleiben auf Insel, die gehen jeden Tag und sie können den ganz frischen Fisch zu bekommen. Unterschiedliche von jähriger Zeit gibt es Sama, Cerne.
6: Und den Charme von Orohable machen ja diese vielen kleinen Fischrestaurants aus, also viele Cafés. Und gerade wenn man dann am Meer sitzt, hat man ja wirklich den Blick von den Häuschen, von den Cafés aufs Meer raus.
8: Da gibt es viele Restaurants, viele Bars und auch viele Geschäfte. Sie können da eine ganz lange Spazierung machen. Von Hotel, Sie können direkt zum die Hafen auch kommen oder Sie können durch Strand. Oder gibt es eine Fußgängerzone? Sie können auch joggen, Sie können morgens gehen und dann Sonnenaufgang erst gucken oder die Sonnenuntergang.
6: Die Sonne geht ja hier im Osten auf, also auf der Ostseite. Das heißt, wenn man hier sehr früh aufsteht, hat man dieses Glück, den Sonnenaufgang zu sehen. Und wenn man etwas vorüberläuft von Orohable Richtung Leuchtturm, sieht man dann Richtung Westküste auch schon Sonnenuntergang.
8: Da haben wir auch einen Leuchtturm, welche ist seit vielen Jahren da und hilft unseren Fischer zurück zu Hause zu kommen. Ich würde auch sagen, dass noch ein bisschen weiter gibt es Punta de Jandia und Covete, welche sind ganz wichtig für die Geschichte für unsere Insel. Und da man kann genießen ganz pure Natur.
6: Dieser Leuchtturm markiert ja auch den Südpunkt von Fuerteventura. Wenn man rüberschaut, bei sehr gutem Wetter kann man Gran Canaria sehen.
8: Richtig, ja.
6: Und sieht dann ja auch schon die Westküste von Fuerteventura von da aus.
8: Richtig.
6: Hast du noch einen besonderen Lieblingsspot in Orohable, wo du gern hingehst?
8: Auf jeden Fall auf Strand. Wir haben ein Glück, hier zu bleiben.
6: Es ist ganzjährig warm hier, ja. Also ich meine, die Winter sind natürlich etwas kühler, aber man kann auch im Januar, Februar am Strand laufen.
8: Ja, auch im Dezember, auch für neues Jahr.
6: Also Weihnachten, Silvester auf Fuerteventura. Etwas nördlich von Orohable liegt dann ja schon der Urlaubsort Jandia. Ist ja verwachsen. Jandia ist ein sehr touristischer Ort mit vielen Geschäften, auch Hotels.
8: Jandia ist eine Halbinsel, nicht nur eine Stadt. Das ist die Naturgeschützplatz. Ganz wichtig ist Wettland.
6: Wir haben also hier ein Wattland, also da, wo das Meer sich in den Sand hineingespült hat.
8: Mit unserer Flora und Fauna, welche ist auch geschützt. Und mit Ebbe und Flut kann man das gut sehen. Meer kommt ganz hoch und kann man
6: sehr gut sehen, weil auch diese Büsche, wir haben so hinter den Dünen ein grünes Buschland und das verwandelt sich in ein kleines Seenland. Jandia, die Halbinsel, die den Süden von Fuerteventura markiert. Und auch hier gibt es einen Leuchtturm, einen nicht so pittoresken, aber einen sehr markanten.
8: Ganz neben Joggingstrecke, da kann man direkt zum Meer kommen. Gibt es einen Platz auch etwas zum Essen und zum Genießen neben Leuchtturm. Und in vorne sind auch viele Geschäfte.
6: Etwas weiter nördlich schließt sich der Sotavento Beach an, Anna. Das ist ja der Strand, der dieses Fotomotiv von Fuerteventura ausdrückt. Ja, diese Landzunge aus Sand, die sich in den Atlantik hinein windet und gerade auch bei Sonnenaufgang ein wunderbares Bild hier bildet.
8: Sotavento ist ein ganz schönes Platz, wo kann man genießen, auch spazieren, weil da sind so kleine Dünen. Nicht so wie in Coralejo. Durch Sommerzeit, wir haben da ein bisschen Wind. Unsere Gäste auch da genießen Windsurfen und Kitesurfing.
6: Wie man an diesem Strand das Kitesurfen lernt, das lassen wir uns später von einem Sunny Surfboy erklären und treffen zuvor eine Frau, die nicht nur Männer gesund hält, die eine echte Wasserratte ist am Strand von Fuerteventura.
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0: Bienvenidos a Fuerteventura. Willkommen auf der Insel des Windes am Strand der Kanaren. Alexander Tauscher hier mit der Radioreise. Wir haben unsere Zelte im Südosten von Fuerteventura an den schier endlosen Stränden bei Morojable aufgeschlagen. Dieser einst kleine Fischerort hat einen Hafen, von dem man mit einem Schiff in rund 2 Stunden die benachbarte Insel Gran Canaria erreichen kann. Von hier aus kann man am Strand bis zum Ort Jandia laufen oder auch joggen. Denn hier verläuft ein langer Parcours, an dem sich nicht nur Touristen, auch viele Einheimische in Form halten. So auch Judith Padilla, die Chefin der Animation im Ibero-Star Selection Fuerteventura Palace. Wir springen mal zwischen den Sportarten und auch den Sprachen.
1: Die Leute kommen hier mit diesem Objektiv. Sie laufen und können einen gesunden Urlaub machen. Haben wir eine schöne Straße hier unten, wo unser Strand ist, können wir bis Morojable gehen.
2: Wie viele Kilometer kann man joggen hier?
1: Können wir 8 Kilometer machen, nur Straße, und am Strand können wir auch noch ein bisschen laufen, noch ein bisschen weiter.
2: Viele joggen ja auch direkt am Strand.
1: Weil hier ist es sehr heiß, dann können Sie ein bisschen Springt ins Meer machen und wieder laufen. Ja.
2: Und Springt ins Meer ist ja auch schon der Stichwortgeber für die vielen Wasseraktivitäten. Then let's switch into English. Let's speak about the water activities, starting with the diving here.
1: The diving here, down in the town, we have a very important company.
2: Es gibt hier im Ort eine Unternehmung, die also Tauchgänge anbietet, und man kann dort Tauchgänge buchen, all das Equipment auch buchen.
1: Where people can book their courses and they can do everything with them.
3: Crecí en una isla situada en el Atlántico, rodeada de arena en un paraíso mágico, donde las personas...
1: Können Sie auch buchen, die Kurse, und auch mit einer professionellen Person machen? Oder können Sie auch selber machen? Mit der Taucherbrille haben wir viele Fische und viele Natur im Meer. Ist auch schön. Dann können Sie ja beides machen. Können wir auch Rochen sehen, manchmal Delfin, Turtles, I know in German.
2: Schildkröten?
1: Schildkröten haben wir auch.
2: Stachelrochen, Schildkröten, all das kann man sehen. Wie weit muss man aufs Meer gehen, um das zu sehen?
1: Ist nicht weiter. Wir sind glücklich hier, weil wir müssen nicht viel Tauchen machen, ist nur schön dabei. Wir springen ins Meer und es ist schön da vorne. Dann 5 Minuten schwimmen oder 2 Minuten und haben wir die ganze Natur dabei.
2: Wow. Kann man auch Delfine springen sehen hier?
1: Die Delfine, ja, manchmal, nicht immer. Viele Male können auch Delfinfamilie sein.
2: Und die tauchen, auf welche Tiefe tauchen die hier im Ozean?
1: Im Ozean ist es weniger als 1 Meter. Sind alle schön dabei.
2: Also reicht im Prinzip Schnorcheln bereits?
1: Oder ja, ja.
2: Wie sieht es aus mit größeren Wale beispielsweise?
1: Wale, ich habe noch nicht hier gesehen. Aber vielleicht, jemand hat Glück und kann

0: schwimmen oder manchmal schwimmen nicht. Und viele ältere Leute kommen zum Spazieren und möchten auch nicht viele Wellen haben.
1: Die Wassertemperatur ist immer etwas frischer hier, obwohl wir ja sehr südlich sind auf der Höhe von der Sahara und trotzdem ist das Wasser kalt.
0: Ja, ist kalt, aber im Sommer haben wir auch gute Temperatur, 20 Grad, 21 Grad und ist auch natural, also ist auch schön.
1: Ein weiterer Sport, den man hier sehr oft sehen kann, ist Windsurfen.
0: Windsurfen haben wir auch unsere World Cup. Ist in Sotavento, wo kommen internationale Leute hier und machen eine richtige Kompetition, Europäer-Kompetition. Und machen sie es hier in Sotavento. Und in Corralejo auch haben wir viele Windsurfen-Leute, haben wir auch Windsurf-Club.
1: Genau, Windsurfen-Weltcup und Kitesurfen ist bei euch ein und dasselbe, ja?
0: Ja, das ist selber. Da können wir normales Surf machen, Kitesurf und Windsurf machen. Auch speziell ist dieser Strand für Surf, weil die Wellen sind nicht sehr groß, aber können sie auch Spaß machen.
1: Wann ist die beste Zeit zum Surfen? Gibt es da besondere Tageszeiten oder auch Jahreszeiten, wo
0: der beste
1: Wind ist?
0: Normalerweise im August. Haben wir sehr starke Wind, haben wir besser Welle für diese Sport machen.
1: Ist es dann der Nordwind, der trockene im August?
0: Richtig. Ja. Dieser Nordwind und kommt ein bisschen stärker als normalerweise.
1: Ab und zu gibt es ja den Kalima, das ist ein Wind, der aus der Sahara weht.
0: Ja.
1: Auch im Augenblick spüren wir ihn.
0: Haben wir Kalima, ist es Sahara-Sand, das ist richtig, aber das macht unsere Temperatur ein bisschen wärmer.
1: Der Sand bringt die Wärme.
0: Haben wir warmes Wetter und können wir ein schönes Urlaubszeit hier machen.
1: Das war ein kleiner Gruß aus der Sahara von Khaled. Diese kleinen Sandpartikel im Wind Kalima, die wirbeln aus Afrika über den Atlantik und drehen sich dann mitunter je nach Wind über den gesamten Archipel der Kanaren, habe ich auch so erlebt. Der Himmel ist dann je nach Sand mal goldgelb oder auch leicht grau, aber nach ein paar Tagen, da verzieht sich dann dieser Sandwind Kalima wieder.

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0: kanarische Grüße sende ich heute von den Inseln des ewigen Frühlings und im speziellen Fuerteventura hier in der Radioreise mit Alexander Tauscher. Einer der beliebtesten Orte der Insel ist Costa Calma mit seinem breiten Strand und den vielen Hotelanlagen. Wenn man über die wüstenähnliche Landschaft im Osten der Insel fährt, dann wirkt Costa Calma wie eine grüne Oase. Kitesurfen ist der Paradesport an diesem Abschnitt der Küste. Wer das Kitesurfen oder auch das Wellenreiten lernen will, der ist bei Surfers Island in Jandia richtig. Lehrer unterrichten hier in 6 Sprachen, darunter Deutsch, Englisch und Spanisch. Nach einem Training traf ich den Leiter der Surfschule, Troy Black. Er stammt aus Manchester in England und ist als Kind in Südspanien an der Küste Andalusiens nahe Granada aufgewachsen.
1: As a child, once I was, I think, 4 years old, 5 years old, and I've been in Spain more or less ever since.
0: Er ist im Alter von 4 oder 5 Jahren nach Spanien gekommen und ist seitdem in Spanien. You came to Spain because your parents moved there from Great Britain?
1: So my mom wasn't a big fan of the UK.
0: Ihre Mutter war nicht gerade ein großer Fan von Great Britain und deswegen ist sie nach Spanien gezogen und er und seine Schwester hatten keine andere Wahl.
1: We didn't have a choice, but we're happy about her decision.
0: But I think it was nice for you because you came from rainy England then to sunny Spain.
1: Yeah, it was really a perfect decision she took.
0: Es war eine gute Entscheidung, wenn er aus dem regnerischen England ins sonnige Spanien kam. Er hat viele Möglichkeiten da gehabt.
1: Couldn't have asked for a better way.
0: And there you learned yourself to kite and surf on the Andalusian coast.
1: On the Andalusian coast, I was learning how to sail.
0: Im Alter von 5 oder 6 Jahren hat er das Segeln gelernt an der Küste Andalusiens und anschließend das Windsurfen.
1: And then I was starting to windsurf. After that, I was only sailing and windsurfing back then, and I started kiting actually when I came to Fuerteventura 2016.
0: Er hat dann also viele Jahre lang nur Wind gesurft, bis er im Jahr 2016 nach Fuerteventura kam.
1: In Andalusia, we were working always only in the summer season. And I looked for a job during the winter.
0: In Andalusien als Lehrer für Windsurfen und für Segeln ist er an seine Grenzen gestoßen, denn dort konnte man nur in der Sommersaison unterrichten. Und als er hierher kam nach Fuerteventura und entdeckte, dass man hier das ganze Jahr über am und im Wasser sein kann, war er hin und weg. Und das war von der Location her die Liebe seines Lebens. So it was the love of your life, this island, yeah?
1: Yeah. I felt directly completely comfortable. So Surfers Island was set up in 2008 from Chris, a German guy from Berlin originally.
0: Chris aus Berlin hatte diese Surfers Island im Jahr 2008 gegründet. In der Zeit von Corona hat er sich entschieden, das Geschäft aufzugeben und da hatte dann Troy Interesse gehabt, hat Kontakt aufgenommen mit Chris, der bis dahin unter anderem auch Bikes für die Vulkanerkundungen hier auch ausgeliehen hatte und hat dieses Geschäft dann übernommen.
1: We were looking to set up a school, so we ended up communicating with Chris and we took it over. We're just offering kitesurfing and surfing, but it's always only these two sports.
0: Sie bieten hier Kitesurfen und Surfen an. Das ist immer gut, wenn Wind ist, kann man Kitesurfen und wenn kein Wind ist, normales Surfen hängt immer auch ab von der Ebbe und der Flut.
1: Working really good. If it's not, the surfing is amazing, and always we're following with the tides. Surfing out on the waves, we're always choosing between 3 different spots here.
0: So für das Surfen, also das Wellenreiten, suchen Sie sich 3 Spots aus, entweder La Pared, Esquinze oder Cruz Roja, also da, wo die stärkere Brandung ist, gehen Sie zum Wellenreiten hin.
1: The beach of Esquinzo or La Pared. So we always choose depending on the best conditions that we're finding and we're always going at low tide.
0: Sie starten immer in der Zeit der Ebbe, dass man auf einer Sandbank starten kann, dass die Anfänger quasi von der Sandbank aus die Welle mitnehmen können.
1: When they're getting the right moment. Kiting, we're always going with, we're kiting here in the Lagoon of Sotavento.
0: Und fürs Kitesurfen gehen Sie hierher an die Bucht von Sotavento Beach, ein idealer Ort zum Kitesurfen, immer in kleinen Gruppen.
1: But it's really perfect. We've always got small groups with us because we've got the 2 mountains, Mountain of Cardon and
0: Sotavento Beach liegt zwischen 2 hohen Bergen hier auf der Insel, zwischen diesen immer dieser Wind hindurchkommt, immer auf die Bucht und deswegen hat man immer da die Möglichkeit zum Kiten.
1: So the wind's always getting a good acceleration.
0: How long does it take to learn to kite?
1: For the majority of people that we have with us, generally they need 4 to 5 days of kite lessons.
0: In 4 bis 5 Tagen kann man zumindest die Sicherheit erlernen, gut zu stehen auf dem Brett beim Kitesurfen. Es ist nicht, dass man schon in den tiefen Ozean hinein kann, aber zumindest, dass man sich in dieser Sphäre bewegen kann und das dauert etwa 4 bis 5 Tage.
1: Generally under enough control to be able to start to practice after that. Some people are faster, some people take a little bit more time, but yeah, always we're going slowly, safely.
0: Einige sind schneller, andere brauchen mehr Zeit, also man geht hier immer langsam und natürlich mit Sicherheit aufs Wasser hinaus.
1: Kiting is really, once you learn the basics,
2: Kitesurfen ist ein Sport, wenn man einmal die Basics gelernt hat, kann man sich sehr schnell weiterentwickeln und wird dann auch schneller und besser, wenn man einmal diese Grundlagen erlernt hat. Beim Surfen ist es so, dass man sofort in Aktion ist, sofort in der Welle. Wenn es eine kleine Welle ist, okay, aber wenn es schon eine große Welle ist, die ankommt, dann hat man ganz schön zu kämpfen und das hängt eben immer auch von dieser Strömung ab. Man beginnt in der Zeit der Ebbe, da wo das Wasser flach ist, wo die Strömung schwach ist, und geht dann je nach Kondition hinaus zu den höheren Wellen, die man hier die grünen Wellen nennt.
1: And then you start to surf also what we call green waves. Ideally, if we're starting up, if you're finding anywhere between half a meter to a meter, this is perfect already.
2: Zwischen einem halben und einem Meter, das ist die perfekte Welle quasi zum Wellenreiten, zum Starten auf diesen grünen Wellen.
1: And then here on the island, when you see people getting good at surfing.
2: Aber wenn man hier auf der Insel mal schaut, die Menschen surfen auf Wellen, die 3 Meter, sogar höher als 3 Meter sind. Because when you're on La Pared, you have a really strong current there.
1: Exactly. In La Pared, you have strong currents. You need to know.
2: La Pared beispielsweise eben der Spot, wo es sehr hohe Wellen gibt. Da muss man immer schauen, wo man ins Wasser geht, dass man nicht die ganz hohen Wellen erwischt. Aber deswegen haben sie 3 verschiedene Plätze, um Wellenreiten zu gehen.
1: But that's also why we're here. We have a few spots.
0: Troy Black, also nicht verwechseln mit Roy Black. Troy Black, er scherzte so schön, beim Wellenreiten kann man schnell mal eine Waschmaschine bekommen, gut durchgeschleudert werden im Atlantischen Ozean.
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0: Hola amigos, hier ist die Radioreise auf Fuerteventura. Alexander Tauscher ist der Kurzzeitinsulaner. Auf unserer Inselreise von Süd nach Nord erreichen wir das ehemalige Fischerdorf Tarajalejo. Es liegt genau im Übergang zur Halbinsel Jandia. Tarajalejo ist ein Ort für Urlauber, die es ruhig und entspannt angehen wollen, die keinen großen Luxus benötigen. Dafür gibt es hier einen Luxus auf dem Wasser, nämlich E-Kajaks, die E-Kajaks Canarias mit gläsernen Kajakbooten entlang der Ostküste. Wie es funktioniert und was man da erleben kann, erklärte uns die aus Berlin stammende Janine Nick.
1: Wir befinden uns in Tarajalejo. Das ist ein ganz kleiner Ort.
2: Wie man sich's vorstellt. Kleine weiße Häuser, blaue Häuser. Hier ist der Strand relativ dunkel, also dunkle Steine, dunkler Sand.
1: Ein paar Restaurants direkt in erster Linie am Strand. Eine Strandpromenade und viel, viel mehr ist hier gar nicht. Ein Hotel gibt's hier und ansonsten viele kleine Apartments. Ist nicht so ein touristischer Ort. Schon viele Einheimische, die hier leben.
2: Das ist doch schön, dieses Authentische eben.
1: Auf jeden Fall, ich liebe den Ort. Ist auch immer ganz andere Temperatur hier als teilweise im Rest des Südens. Wir sind hier viel windgeschützter, hier ist es wärmer, vor allem im Sommer noch mal viel wärmer als zum Beispiel an der Westküste.
2: In diesem ruhigen Ort gibt es ja noch einen quirligen Laden, euer Kajak-Ausleih. Geschäfte. Und ihr habt besondere Kajaks, Jenny.
1: Unsere Kajaks sind zum einen durchsichtig. Das heißt, wir können durch das Kajak hindurch den Meeresgrund sehen. Das ist schon aufregend, aber zusätzlich sind sie auch noch elektrisch. Wir fahren mit elektrischen Motoren, wir müssen nicht paddeln und dadurch ist die Exkursion, die wir anbieten, sehr entspannt.
2: Also keine sportliche Aktivität in dem Sinne?
1: Nicht wirklich. Und dadurch aber für jede Altersklasse geeignet. Ne, ab 6 Jahren nehmen wir Kinder mit und wir hatten auch schon über 90-Jährige im Kajak. Auch schon Leute, die gar nicht laufen konnten oder nur einen Arm hatten. Also ist tatsächlich für alle geeignet.
2: Wie viel passen rein in den Kajak?
1: 2, obwohl wir schon meistens die Erwachsenen trennen, von der Größe, vom Gewicht her, dass die Erwachsenen alleine fahren und ein Kind kann noch vorne mit rein.
2: Wo geht eure Kajaktour hin? Ich meine, hier der Hafen ist relativ bescheiden, aber ihr habt ja so noch Ecken und kleine Buchten, die ihr ansteuert.
1: Wir gehen hier vorne in der Ecke vom Dorf rein und fahren dann nördlich die Küste entlang. Die ist sehr, sehr, sehr naturbelassen. Da sind keine Häuser, keine Hotels, keine Menschen. Also ab und zu sieht man ein paar Wanderer langlaufen. Ansonsten ist das alles noch sehr ursprünglich.
2: Was sieht man da für Buchten?
1: Wir haben kleine Buchten mit kleinen Höhen, viele kleinere Strände, die auch versteckt sind, die man so von Land aus nicht sieht. Generell ist das eine Ecke, wo nicht viele auch von Land aus hinkommen. Viele Strände sind nur vom Wasser aus erreichbar oder zu Fuß. Wenn die Bedingungen auf dem Meer das erlauben, dann sehen wir Fische, Seesterne öfter, die kann man häufig sehen. Schildkröten ab und zu, Stachelrochen, also man kann schon einiges sehen. Und wir versuchen aber immer nah an der Küste zu bleiben. Also wir fahren nicht weit raus, auch weil man dann nicht mehr viel sieht, dann sieht man nur blaues Wasser unter sich. Und wenn wir aber nah an der Küste bleiben, dann haben wir die Felsen unter uns und das ist da, wo wir Wasser leben sehen können.
2: Die Unterwasserwelt auch sehr nah am Strand sichtbar hier.
1: Ja.
2: Nun treffen wir uns ja heute hier, Jenny, an einem relativ ruhigen Tag. Also Kalima ist nach wie vor dieser Wüstensand, der den Himmel eben nicht ganz so prospektblau macht. Aber zumindest hat er etwas nachgelassen. Die Hitze ist auch vorbei und das Meer ist heute schön ruhig hier.
1: Der Ort ist überwiegend viel, viel ruhiger als der Rest der Insel. Wir haben hier immer Buchten, die geschützt sind. Also egal aus welcher Windrichtung oder aus welcher Richtung der Wind kommt, irgendeine Bucht finden wir immer, die etwas geschützter ist und wo wir uns aufhalten können und ein bisschen gucken können.
2: Denn nicht weit von hier ist ja Sotavento Beach und der hat natürlich wieder einen ganz anderen Wind.
1: Da ist es viel, viel, viel windiger. Und auch dadurch, dass wir nah an der Küste bleiben, mit der Standardwindrichtung, die wir meistens haben aus Nordwest, sind wir geschützt und kriegen den Wind gar nicht so ab.
2: So einen Sport würde man gar nicht unbedingt vermuten auf Fuerteventura, weil man denkt ja an Kiten, an Surfen, an Schwimmen. Und natürlich auch Schiffsfahrten, aber eben Kajak verbindet man ja mit dem See, vielleicht mit einem Meeresarm, aber nicht mit der Ostküste von Fuerteventura.
1: Ja, das stimmt. Am Anfang waren viele an der Ostküste unterwegs und haben eine geeignete Stelle gesucht, die sich anbietet, wo wir wirklich oft auch ins Wasser können und nicht viel absagen müssen aufgrund des Windes oder der Wellen. Das war übrigens auch ein Grund, warum wir die Motoren an die Kajaks gemacht haben, weil die ursprüngliche Idee war ohne Motoren. Dann hatten wir aber mal einen windigen Tag auf dem Wasser und wir beide, ich und Roberto, mein Kollege, hatten zu tun, zurückzukommen. Und da kam dann die Idee, nee, wir müssen was machen, sonst kommt nur die Hälfte unserer Gäste wieder zurück.
2: Und kommt sonst nach Marokko rüber, ja.
1: Und wir haben halt überlegt, wie wir das lösen können, ob wir nur mit der Strömung und der Windrichtung fahren. Aber das klappt hier nicht. Die Windrichtung kann sich von einem Moment auf den anderen ändern. Die Strömungen kreuzen sich. Und das einzig Zuverlässige war dann einen Motor an die Kajaks zu bauen. Und so hat sich das entwickelt.
2: Für sportliche Jungs und Mädels, die sagen, ich will mich auspowern, die müssten dann halt anschließend noch eine Runde schwimmen hier. Ja?
1: Die können dann schwimmen gehen, genau. Wenn wir so kleine Wellen haben, das ist kein Problem, da kommen wir rüber mit den Kajaks und das ist dann auch aufregend. Man kriegt auf jeden Fall seinen Adrenalinschub ab.
2: Weiter südlich Richtung Grandia sieht man ab und zu auch Delfine springen. Habt ihr auch schon das Glück gehabt, dass ihr beim Kajakfahren Delfine gesehen habt?
1: Leider nicht. Nein, ich glaube, da sind wir zu nah an der Küste. Ja, einen Hai habe ich einmal gesehen.
2: Oh, aber der soll ja freundlich sein. Der Kanarienhai soll nicht gefährlich sein.
1: Genau. Das war auch ein kleinerer Hai und der hat versucht, vor uns wegzuschwimmen. Also der hatte Angst vor uns.
0: Da plätschern die Wellen am Strand von Talajalejo. Wir ziehen nach Norden und drehen an der Westküste wieder nach Süden mit einer auch spannenden Geschichte aus dem Inselinneren von Fuerteventura. Wie immer an dieser Stelle, auf Weiterhören.
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1: Ich bin Dirk Zeitler. Beim 500 Milliarden Euro Sondervermögen für Investitionen in die Infrastruktur gibt es aus Expertensicht Handlungsbedarf. Ein Beirat für das Programm legte heute in Berlin seinen ersten Bericht vor. Finanzminister Klingbeil räumte ein, dass das Tempo bei den Investitionen noch höher werden müsse.
2: Immer wieder hört man, dass die hunderten Milliarden, die für die Infrastruktur bereitstehen, nur langsam abfließen. Auch der Beirat, der das 500 Milliarden Programm begleitet, sieht da Luft nach oben. Finanzminister Klingbeil bat einerseits um Geduld. Das Programm laufe ja erst seit rund einem Jahr, sei aber für 12 Jahre ausgelegt. Höheres Tempo sei aber möglich und nötig, so Klingbeil. Helfen soll unter anderem auch ein Bonus- und Malus-System. Die Idee, wer Investitionen schneller umsetzt, könnte mehr Mittel bekommen, wer bummelt, weniger. Ronny Tochau, Nachrichtenredaktion.
1: Innenminister Dobrindt und BKA-Chef Münch haben heute Vormittag die Statistik zu politisch motivierter Kriminalität vorgestellt. Mit fast 86.000 Fällen haben die politisch motivierten Straftaten dabei im vergangenen Jahr einen neuen Höchststand erreicht. Bei den meisten geht die Polizei dabei von einem rechten Motiv aus. Die linksmotivierten Gewalttaten stiegen aber stark an. Harsche US-Visa-Bestimmungen trüben die WM-Vorfreude. Dem Schiedsrichter Omar Artan aus Somalia wurde die Einreise verweigert und auch die Fans sind offenbar betroffen.
3: Afrikas prominentester Schiedsrichter reist zurück nach Mogadischu. Somalia gehört zu den Ländern, die nach einer von Präsident Trump verhängten Regelung unter einem generellen Einreiseverbot stehen. Auch Spieler aus der Schweiz, dem Irak, Iran und sogar Fans aus Schottland hatten Einreiseprobleme. FIFA-Präsident Infantino protestiert und stellt den reibungslosen Ablauf des Turniers in Frage. Das US-Außenministerium erklärt, dass man kooperativ sein wolle, die Bestimmungen aber ohne Ausnahmen durchsetzen werde. Aus den USA, Tina Eck.
1: Sophia und Noah sind in Deutschland weiter die beliebtesten Vornamen für Babys. Das zeigt eine Auswertung der Gesellschaft für deutsche Sprache für das Jahr 2025. Bei den Mädchen haben es außerdem Mia, Lina, Ella und Hanna in die Top 5 geschafft. Bei den Jungs folgt auf Noah der Vorname Matteo, dann Theo, Leo und Emil.
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4: Powered by KI. A1 Dortmund Richtung Münster, zwischen Kreuz Dortmund-Unna und Kamener Kreuz Stau, 4 Kilometer stockend, 50 Minuten Zeitverlust. A1 Köln Richtung Dortmund, zwischen Remscheid-Lennep und Wuppertal-Nord, hier 8 Kilometer Stau bis zu 40 Minuten. A2 Dortmund Richtung Hannover, zwischen Bad Nenndorf und Garbsen, 7 Kilometer Stau, 40 Minuten. A3 Arnheim Richtung Köln, zwischen Dienst-Laken-Süd und Kreuz-Kaiserberg, 5 Kilometer, 40 Minuten, gute Fahrt.
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4: Powered by KI. In Deutschland zeigen sich am Nachmittag Gewitterwolken in der Mitte, im Westen und Norden. Im Süden rieselt etwas Regen und der Himmel bleibt meist grau. Temperaturen klettern auf maximal 21 Grad. Dresden und München erwarten bis zu 20 Grad. Später ziehen die Wolken nach Nordwesten ab und lockern auf. Morgen bleibt es durchwachsen. Süden und Osten mit Regen, Mitte mit Gewittern, Norden mit Sonne. Gerade sieht's so aus. In Karlsruhe am Schloss 20 Grad, in Bochum im Bermuda-Eck 18 Grad und in Köln am Kölner Dom 19 Grad.
5: Richtet auf eure Lauscher, denn hier spricht der Tauscher. Der Alexander grüßt sie alle miteinander und wünscht auf diese Weise eine schöne Radioreise. Hurra Fuerteventura steht auf dem Programm. Sonne und Strand, eben das beste Kanarenfeeling. In nur 7 Kilometer Entfernung vom Flughafen Fuerteventura befindet sich der Urlauberort Caleta de Fuste. Der Strand ist nicht so lang wie der im Südosten der Insel, ist aber auch golden und ist vor Brandungen und Strömungen hier sehr geschützt. Daher ist dieser Ort vor allem bei Familien mit kleineren Kindern sehr beliebt. Unser gedanklicher Flug über die Insel, der führt uns nun weiter nach Norden, und zwar nach Codalejo, ganz im Norden von Fuerteventura. Der Touristenort, der bekannt ist für seine große weiße Düne, liegt gegenüber der kleinen Insel Los Lobos, die von hier aus sehr gut zu erkennen ist, auch mit dem Schiff gut erreichbar ist. Man sieht in diesem Ort auch diese durchtrainierten Surfer lässig vor einem feinen Restaurant vorüberziehen. Das sind eben die besonderen Kontraste von Codalejo. Anna Maricic vom Ibero Star Selection Fuerteventura Palace begleitet uns, eingeleitet von den Vientos Flamencos und der Rumba de Fuerteventura.
6: La Rumba de Fuerteventura y de la Madura, sin duda alguna. La Rumba de Fuerteventura y de la Madura, sin duda alguna. Y aunque so
7: Caleta de Fuste ist ein touristisches Ort. Es ist nicht weit entfernt vom Flughafen. Und nachher dann kommt auf jeden Fall unsere Hauptstadt, Puerto de Rosario.
8: Das ist das Verwaltungszentrum. Dafür habt ihr etwas westlich von Puerto de Rosario die alte Hauptstadt Betancuria in den Bergen.
7: Das war auch eine von den älteren Städten von den ganzen Kanarischen Inseln. Ist ein wunderschönes kleines Ort. Da gibt es auch die Stadtkirche, heißt Santa Maria de Betancuria.
8: Wir gehen mal wieder gedanklich ein wenig nach Osten, also an die Ostküste und erreichen Coralejo. Ist ein Begriff natürlich für die Urlauber, allein schon wegen der hohen Sanddüne. Man denkt immer, die ist künstlich dort, aber nein, die ist natürlich ein Weges hingekommen.
7: Kann man rutschen und kann man den ganzen Tag auf Strand genießen, weil das ist so lang. Und noch weiter von Coralejo, wir können mit Schiff eine wunderschöne Insel besuchen. Das heißt Isla de Lobos. Sie können eine Spazierung machen, ganzen Tag baden, weil Wasser ist kristallklar.
8: Ja, und dann ist man im Norden und sieht schon am Horizont Lanzarote von Weitem bereits. Und wenn wir dann etwas wieder nach Westen gehen, erreichen wir El Cotillo, auch eine schöne Stadt an der Küste.
9: El Cotillo's charm, where the fisher boats stand.
7: El Cotillo is really a wonderful place where you can.
8: El Cotillo ist eine sehr schöne Stadt am Wasser, die auch den Charme eines Fischerdorfes noch bewahrt
7: hat. Charm of a fishing village still. You can enjoy a fresh fish.
8: Kann guten Fisch bekommen an tollen Restaurants und einen sehr schönen Sonnenuntergang genießen.
7: And a beautiful sunset. I would recommend to go to the Popcorn Beach.
8: Es gibt einen Strand in der Nähe dort, der heißt Popcorn Beach. Popcorn deswegen, weil die kleinen Steinchen die Form eines Popcorns haben und Anna bittet aber die Gäste, wenn sie da hinkommen, bitte lassen sie die Steine am Strand, weil es haben schon so viele Touristen die Steine mitgenommen und wir wollen ja diesen Popcorn Beach erhalten.
7: But please keep the popcorn on the beach. Don't take it with you.
8: Ajorio, der nächste Ort, den wir auf unserer gedanklichen Radioreise entlang der Westküste von Fuerteventura besuchen.
7: It offers a quite different
8: ein schönes Fischerdorf, das man besuchen sollte, aber man wird da überrascht. Und zwar in der Form des Sandes. Der Sand hier ist schwarz in Ajorio.
7: The sand is black. If you would compare it together with the Coralejo sand.
8: Wenn man diesen Sand vergleicht mit Coralejo, kann für den weißen bis goldenen Sand und dann hier in Ajorio den schwarzen Sand sieht, ist man wirklich sehr überrascht.
7: You get a surprise. In Ajuy as well, you can visit the caves, which take the visitors back to 70 million years ago.
8: Sie empfiehlt noch die Höhlen zu besuchen bei Ajuy, die die Besucher in eine Zeit von vor 70 Millionen Jahren zurückführen. Diese Höhlen sind die ältesten der Kanarischen Inseln.
7: Oldest in the Canary Islands. Then I would go to La Parret.
8: Und dann würde Anna ein wenig weiter nach Süden gehen, nach La Parret.
7: There you can enjoy surfing a lot. It still keeps.
8: Es ist ein toller Spot einerseits für die Surfer, aber eben auch für den Sonnenuntergang. Man hat den Atlantik in seinem wilden Charakter mit starken Wellen.
7: It's really a nice place to visit.
10: Ahí está la pared. Ahí está la pared.
7: Da gibt es keinen Internetzugriff. Wann Sie sind auf diesem Strand, Sie können nur genießen, nur surfen oder nur schwimmen, ja?
8: Sehr schön. Also das ist ein Strand, in dem man wirklich offline ist.
7: Auch auf manche Plätze auf Fuerteventura von auf der Westküste.
8: Man offline, aber das Gute ist ja, Anna, man muss nicht immer online sein. Man kann die Fotos, die schön von Fuerteventura ja dann später im Hotel wieder online in die Welt schicken. Wir verlassen gedanklich La Parret, gehen etwas nach Süden und erreichen El Golfo. Und das ist ein mystischer Ort, Anna, wegen des versunkenen Schiffes. Was ist da genau zu sehen?
7: Das war American Star auf dem Strand Playa de Garcés in 1994. Und mit der Zeit leider ist das Schiff versunken unter dem Wasser.
8: Taucher können vielleicht noch auf den Spuren des Schiffes tauchen?
7: Ja, ja, vieles Meter unter dem Meer, ja.
5: Früher war dieses Wrack gut sichtbar vor der Küste. Heute sieht man noch bei ruhigem Wellengang einige Metallteile aus dem Wasser herausragen. Aber ein Ausflug ist diese schroffe Küste zwischen La Parret und Ajuy allemal wert.
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0: Hier ist Rias, Reise im atlantischen Spanien, aus dem Archipel der Kanaren, im Speziellen von der Insel Fuerteventura, meldet sich Alexander Trauscher in der Radioreise. Es gibt fast keine Sendung, in der wir uns nicht der Kulinarik am Urlaubsort widmen. Die Küche der Kanaren, sie ist eine Fusion aus afrikanischer, lateinamerikanischer und auch europäischer Küche. Besonders prägend ist zum Beispiel das Maisgericht Gofio, das seinen Ursprung in der Vorzeit der Berber hat. Heute wird es als Brot, als Suppe oder auch als Beilage serviert. Ich habe einen sehr profilierten Koch am Rande von Morojable getroffen. Er heißt Juan Medejia, hat schon in vielen Hotels der Insel auch weltweit gekocht und betreibt heute ein kleines Restaurant namens Salvaje.
1: From in Cádiz, in the south, I love to travel and I have been...
2: Juan kommt aus Andalusien, Cádiz, ganz im Süden. Er ist schon immer gern gereist. Er war in der Dominikanischen Republik, in Costa Rica, in Aruba, in Südamerika, in einigen Ländern dort.
1: Then I came here to this island. It's a really, really nice place. So I decided to.
2: Und dann kam er auf die Insel Fuerteventura, hat in einem Hotel als Chefkoch gearbeitet, bevor er schließlich im Jahr 2019 sein Restaurant hier eröffnet hat.
1: And we are here since 2018. After while working as executive chef in hotels around Caribbean area and in Spain also and here, I really wanted to cook.
2: Er hat ja in verschiedenen Funktionen in Spanien, aber auch in anderen Ländern weltweit immer als Chefkoch gearbeitet. Als Chefkoch kocht man weniger, man ist mehr ein Manager, aber er wollte vor allem wieder kochen, selbst kochen und wie hier mit dem Feuer und über dem Feuer kochen.
1: Way to cook is fire. So we are looking for the best product we find on the island. Best of all, fish.
2: Sein Prinzip ist es, die besten frischen Sachen zu verwenden, die es hier gibt. Fleisch, auch den Fischfang von der Insel, Gemüse und das auf die bestmöglichste Art zu verarbeiten. Er bereitet auch die Paella zu, entweder mit Fisch, mit Fleisch, mit frischen auch Gewürzen.
1: Sometimes with fish, sometimes with meat and different flavors. Then we bring fresh seafood from Galicia. Or from here we have in the island.
2: Fisch bekommt er entweder frisch aus Galicien oder hier von den Kanarischen Inseln.
1: We try to have really good cuts of meat, like 2-3. I normally have one.
2: Fleisch für Steak bekommt er beispielsweise aus der Region Cádiz oder aus dem Norden Spaniens, aus der Region Burgos beispielsweise oder eben auch hier von den Inseln.
1: One from North Portugal and the other one from Burgos, North Spain, with the vegetables. And the fish we have in the.
2: Jede Woche wird eine neue Karte gedruckt, eine neue Speisekarte. Jetzt beispielsweise ist das Thema der rote Thunfisch von Morojable.
1: It's a really, really amazing fish. I'm here in Morojable. We bought a whole one last week. And we cut it in the way we do in Cádiz. We cut.
2: Er hat letzte Woche einen großen Thunfisch selbst angeliefert bekommen und er zerlegt diesen großen Thunfisch, sagt er, wie ein Fleischtier, wie ein Schwein in verschiedene Teile, jeder Teil des Thunfisches für eine andere Speise.
1: And each cut is for different elaboration.
2: That was a really big cut. She showed me.

0: dem Nordatlantik, ziehen hier an den Kanaren vorbei in Richtung Mittelmeer, um sich dort zu reproduzieren. In der Phase, in der sie hier vorbeischwimmen, essen sie sehr viel Fisch. Und dann auch nach der Reproduktion, wenn sie hier wieder vorbeiziehen, essen sie sehr viel Fisch. Das ist die Zeit, in der die Fische hier auch gefangen werden.
1: 20 days, 25 days without food. This is the reason we prep a whole menu with bluefin tuna. We have our menu and then we prep the extra menu for the.
0: Deswegen gibt es jetzt eine ganze Karte voller Thunfisch hier im Saveche Restaurant. Sind 11 Gerichte mit Thunfisch. I can count some of them. Kartoffelsalat mit Thunfisch, Tartar und eingelegten Peperoni beispielsweise. Sushi-Tacos mit Thunfisch. Dann gibt es Thunfisch-Tartar mit Sauce Hollandaise. Thunfisch-Bauch, Sashimi, Miso und Pistazien. Thunfisch-Tataki oder Thunfisch mit Foie Gras und Spiegelei. Thunfisch-Samen mit knusprigem Schweinefleisch. Gegrillter Romansalat mit Thunfisch-Tartar. Es gibt die Croquette Nigri mit Thunfisch oder eben auch einen Thunfisch-Eintopf in Sherry-Weinsauce sowie last but not least gegrillter Thunfisch, Morillo in Zwiebelsauce. It's really a big menu.
1: Yes, could be even more because the bluefin tuna.
0: Man könnte noch viel mehr Thunfischgerichte anbieten, denn dieser jetzt gefangene Thunfisch hat eine sehr gute Qualität. Jeder Teil des Thunfisches für ein anderes Gericht, beispielsweise vom Kopf her, sehr gut geeignet zum Kochen. Andere wiederum Tampoya oder auch zum Grillen geeignet.
2: Juan im Radioreisegespräch über die Küche der Kanaren, deren Herzstück die rote oder auch grüne Mojo-Soße ist, die man traditionell zu diesen kleinen kanarischen Kartoffeln isst.

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0: Saludos, Soleados, sonnige Grüße von den Kanaren. Die Radioreise mit Alexander Tauscher ist auf der Insel Fuerteventura. Man kann Fuerteventura nicht mit Gran Canaria, La Palma oder Teneriffa vergleichen, denn sie hat nicht diese hohen Gebirge im Inneren der Insel und auch nicht diese Vielfalt an Vegetation. Neben den kilometerlangen Sandstränden bietet aber Fuerteventura Vulkane mit einigen Aussichtspunkten in die weiten Ebenen hinein. Vom Mirador Las Penitas aus zum Beispiel, nahe Betancuria, bietet sich der Blick auf eine grüne Oase inmitten einer Wüste. Denn hier tritt ein unterirdischer Fluss an die Erdoberfläche und bildet einen kleinen See, der von einheimischen Pflanzen umgeben ist. Las Peditas zeigt auch, wie die Insel vor Millionen von Jahren ausgesehen haben muss, mit einem schroffen Berg, dessen vorgelagerte Hügel noch nicht so abgerundet waren, wie sie heute sind. Unter der Sonne Fuerteventuras wachsen an vielen Orten zwischen den Steinen die wertvollen Aloe Vera Pflanzen. Im Garten von Vidaloa, einem kleinen Dorf namens Agua de Bea im Hinterland, habe ich eine kleine familiengeführte Aloe Vera Farm besucht. Die Deutsch-Spanierin Sara Cabella, sie führt uns mal durch diesen kleinen grünen Garten.
1: Aguas de Bueyes ist ein sehr kleiner Ort hier mit vielen Einheimischen. Hier ist weniger Tourismus und wir haben hier eine kleine Finca, sagen wir mal so. Das sind 6000 Quadratmeter Garten, ne? Plus das Gebäude. Das ist ein sehr altes Gebäude und das hat mein Chef damals gekauft in 2014 und damit hat dann alles begangen hier. Ne? Wir machen nicht nur Aloe Vera Produkte, wir machen tatsächlich auch unsere eigene Schokolade. Wir machen Naturseifen und wir kultivieren Spirulina, die mikroskopisch kleine Alge. Also das unterscheidet uns so ein bisschen zu anderen Fincas hier auf der Insel, die sich hauptsächlich nur auf Aloe Vera Produkte konzentrieren.
0: Beginnen wir mal mit dem Thema Aloe Vera. Also viele kennen es von der Drogerie, vom Kosmetika und wissen gar nicht, was dahinter steckt. Das ist eine Salbe bei uns.
1: So ist es,
0: aber
1: genau.
0: Es ist ja mehr.
1: Findet man ja auch mittlerweile als Saft, ne, ganz viel, ne, überall. Aloe Vera ist eine Heilpflanze. Die ist super, gerade bei Narben, bei Wunden, bei Sonnenbrand, ist entzündungshemmend, ist super für den Heilungsprozess der Haut, also gerade auch bei Akne, bei Pickelchen, Herpes oder auch als Haarmaske. Also theoretisch, man kann diese Pflanze so vielfältig verwenden, das ist unfassbar, das kann man sich gar nicht vorstellen.
0: Wie sieht sie aus, wie ein Kaktus?
1: Es ist zwischen Agave und Kaktus, ist aber tatsächlich ein Liliengewächs. Sie gehört zur Lilienfamilie mit hinzu, genauso wie die Zwiebel, der Knoblauch und der Spargel. Und deswegen tatsächlich riecht die auch ein bisschen zwiebelig.
0: Wächst die vor allem auf den Kanal? Speziell hier?
1: Ja, gerade hier, die Klimabedingungen sind einfach super. Die will ganz viel Licht, viel Sonne und sehr wenig Wasser. Die braucht einen ganz trockenen Boden. Ne? Die fault nämlich ganz schnell, weil sie ganz viel Wasser und Flüssigkeit in den Blättern sammelt. Und deswegen, wir gießen hier tatsächlich nur zweimal im Monat, ne? Bei purer Hitze und Sonne. Also die will ganz, ganz, ganz wenig Wasser haben.
0: Sie wächst aber auch wild auf Fuerteventura?
1: Ja, überall sieht man sie an Straßenrändern. Also das ist tatsächlich eine ganz, ganz tolle Sache.
0: Und diese Pflanzen drückt, quetscht ihr aus? Wie muss man sich das vorstellen? Ihr schält sie?
1: Wir schälen die, also wir schneiden das Blatt ab der Pflanze, dann schälen wir das Blatt, um an das Innerste ranzukommen. Das ist ziemlich glitschig und auch transparent. Daraus machen wir dann den Saft, indem wir das Innerste pürieren, verfeinern wir mit Zitrone. Zitrone ist unser Konservierungsmittel. Da wird dann der Saft raus erstellt. Das ist 99,5% Aloe Vera, 0,5% Zitrone. Also ich glaube, purer als das geht nicht.
0: Ja, toll. Ja. Das sieht aber sehr klinisch aus. Als wir uns grafen, hast du ja gerade deine Mütze abgenommen, auch den weißen Kittel.
1: Kittel, genau.
0: Es sah aus wie in einer chemischen Fabrik.
1: So ist es. Nämlich heute Morgen haben wir die Körpermilch abgefüllt und jetzt wird das dann zur nächsten Station geliefert, zum Etikettieren und zum Verpacken.
0: Wird ja nachgesagt, Aloe Vera, das ist die Falten natürlich reduziert.
1: Ja.
0: Ist das so?
1: So ist es. Das ist eine ganz, ganz tolle Sache für die Haut. Ich glaube, das ist eigentlich das Beste, was man so machen kann, mit Aloe Vera zu arbeiten. Gerade bei Fältchen, bei Pigmentflecken, also um aufzupolstern, um Wunden zu heilen. Ja, das ist eine ganz, ganz, ganz tolle Sache.
0: Der Tourist könnte auf die Idee kommen, ja, dann schneide ich mir eine Pflanze ab und drücke den Saft ins Gesicht.
1: Die wissen, die machen das auch tatsächlich. Ja. Ne? Also die gehen dann am Straßenrand, ne, schneiden sie sich ein Stückchen ab. Ne, ich sage dann immer, schält es. Ne? Das ist ganz wichtig.
0: Ne? Weil sonst?
1: Weil die Pflanze produziert das Aluin, so heißt das. Das ist das Blut der Pflanze. Und die produziert das gegen die Insekten, damit die in Ruhe lassen. Sagen wir mal, wir würden jetzt 100 Milliliter oder 200 davon einnehmen. Ja? Dann würde das ein natürliches Abführmittelchen sein. Ja, wollen wir natürlich nicht in unseren Produkten haben und deswegen muss man die schälen, weil das befindet sich zwischen der Schale und dem Fruchtfleisch.
0: Da reicht dann so ein Tropfen auf den Augenlidern?
1: Ganz bisschen, ja. Ganz bisschen, das reicht vollkommen aus, ja.
0: Bei der Creme
2: als Nachtcreme oder als Morgencreme
1: haben
2: gedacht?
1: Haben wir beides tatsächlich. Wir haben eine tolle Nachtcreme, die haben wir mit Olivenöl verfeinert auch. Und die Tagescreme, die ist mit kanarischem Wein.
2: Und du kommst aus der kosmetischen Richtung?
1: Ja, ich bin gelernte Kosmetikerin und habe danach auch bei einem Dermatologen gearbeitet. Das heißt, ich weiß ein bisschen was von Hautkrankheiten. Ich weiß, was gut ist für die Haut, was nicht gut ist für die Haut. Also was in einem Produkt drin sein sollte und was nicht.
2: Und der sagt wiederum, was hat er für gesundheitsfördernde Wirkung?
1: Der ist ganz toll für unseren Magen-Darm-Trakt. Der stärkt unsere Darmflora und der stärkt auch unser Immunsystem, weil der super reich an Vitamin C und Vitamin D ist.
0: Zu Gast auf der Aloe Vera Farm im Hinterland der Insel. Eine wirklich kleine grüne Oase im steinigen Fuerteventura. Ich hatte wegen der Hitze nur eine kurze Turnhose an und war an den Beinen so schnell zerstochen von den Mücken, die es da gibt, die sich in diesem Biotop auch wahnsinnig wohlfühlen.
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0: Viaje Radiofonico ist das, was hier läuft, nämlich die Radioreise mit Alexander Tauscher. Es gibt Menschen, die sagen, auf Fuerteventura gäbe es außer Strand und Meer nicht sehr viel zu erleben. Dem ist aber nicht so. Man muss nur die Küste verlassen und ins Innere der Insel reisen. Zum Beispiel vom Aussichtspunkt Mirador de Morro Veloso lernt man eine Seite von Fuerteventura kennen, die wenig bekannt und auch wenig gezeigt wird. Das UNESCO-Biosphärenreservat ist das Gegenteil von Sanddünen und Hotelanlagen. Hier prägen runde Hügel das Bild, die in allen Variationen des Farbtons Ocker eingefärbt sind. Zwischen den Hügeln verlaufen verschlungene Schluchten mit nur wenigen Dörfern. Kein Wunder, dass der berühmte kanarische Künstler César Manrique diesen Aussichtspunkt geschaffen hatte. Wir haben ein Refugium bezogen, das die Farbe und auch den Geschmack dieser Insel in mehrfacher Hinsicht widerspiegelt. Das Iberostar Selection Fuerteventura Palace im Ort Randia. Es verbindet die schon besprochenen Strände, die angesprochene Gastronomie und auch die besuchte Aloe Vera Farm. Anna Maricic.
1: Our hotel is located on a privileged location in Randia, just a few meters away from the beach.
0: Das Hotel ist in einer privilegierten Lage auf der Halbinsel Randia, nur ein paar Meter vom Strand entfernt.
1: From the first step when you enter to the hotel, you can feel the
0: schon bei den ersten Schritten, wenn man hier reinkommt, kann man die Farben von Fuerteventura erkennen, einerseits das Terrakotta und andererseits das Blau des Meeres.
1: Of the sea.
0: Werden sich die Radioreisehörer fragen, Anna hat jetzt nicht diesen typischen spanischen Akzent. Anna kommt ja aus Kroatien.
1: Ich wohne in Fuerteventura seit 12 Jahren. Ich bin hier gekommen für Urlaub und ich bin hier geblieben. Strand und die Sonne, das war die Beste.
0: Und dabei kommst du aus einem Land, was gesegnet ist mit Küste und Strand. Nicht in der Sandform, aber schöne Steinstrände und tolle Berge, Kroatien. Aber hier ist noch was anderes.
1: Hier ist etwas anders. Das kann man da schon fühlen. Hier kann man das Ruhe im Herz lassen. Fuerteventura hat etwas auch Besonderes. Und das ist die Momente, wo du siehst nur die Strände, Meer. Und gibt es nicht viele Verkehr, wirklich Insel, hat die gute Infrastruktur.
0: Manche sagen ja, so schön eine Insel ist, man bekommt dann den Inselkoller und will auch wieder mal aufs Festland. Geht es dir so oder sagst du, hier habe ich alles?
1: Ich habe hier alles. Ich gehe manchmal meine Familie zu besuchen und Urlaub auf andere Plätze zu machen. Aber wir haben hier Urlaub jeden Tag.
0: Was machst du in der Freizeit? Gehst du baden, wie wir, die hier jeden Sonnenpigment sammeln, oder weniger baden?
1: Manchmal auch, ich gehe baden, aber ich liebe diesen Strand, ich liebe die Spazierung. Von Hotel hier unten kann man direkt nach Strand zu gehen und ganz lange Spazierung zu machen.
0: Anna, du sprichst ja ein sehr, sehr gutes Spanisch. Hast du das in diesen 12 Jahren dir so angeeignet, schon nach kurzer Zeit, oder hast du davor schon Spanisch gesprochen?
1: Nein, ich habe Italienisch früher gesprochen. Ich habe hier Spanisch gelernt bei Arbeit und am Anfang war lustig.
0: Italienisch sprichst du nach wie vor?
1: Ja, Italienisch habe ich ganz gut früher gesprochen, aber jetzt schon, glaube ich, Spanisch geht's besser. Und ich habe vor ein paar Jahren auch in Slowenien gewohnt. Das war auch eine schöne Erfahrung.
0: Und hier hast du natürlich sehr viel auch mit deutschen Gästen zu tun, weil viele eure Gäste sind natürlich aus Deutschland, Österreich, Schweiz. Also dein Deutsch, das stärkst du ja jeden Tag in der Praxis.
1: Ja, Gäste sind international. Wir haben meistens die deutschen Gäste. Auch wir haben von UK, von Schweiz und auch von Belgien. Zu uns kommen ganz viele Pärchen, aber auch Single-Besucher. Welche kommen hier gerade? Haben wir auch die Familien.
0: Es gibt ja alles auf der Insel, nur keinen Winter und keinen Schnee. Hast du noch Sehnsucht nach dem Winter oder brauchst du den nicht mehr?
1: Manchmal. Aber für das, wir können auch die andere Insel zu besuchen, wie Tenerife, da gibt es auch Schnee. Alle Inseln schon besucht. Hat mir ganz viel gefallen, auch Gomera und La Palma. Hierro ist etwas anders. Das ist wie auf Ende von der Welt, weil da die Klima umtauscht sich jede 20 Minuten, wenn du gehst mit Auto, ist etwas anders, aber wirklich schön.
0: Das glaube ich. Also ich war noch nie so weit im Westen. La Palma kenne ich, auch schon eine grüne Insel, auch mit vielen Wolken und kann es auch regnen, deswegen so grün. Und El Hierro nochmal exponiert im Westen, das hat wirklich dieses volle Atlantik-Klima.
1: Richtig. Auf Gran Canaria kann man viele Berge besteigen, auch auf anderen Inseln, aber die besten Strände sind auf Fuerteventura.
2: Wir küssen uns in der Nacht am Strand, auf Fuerteventura.
0: nächtliche Strand von Fuerteventura. Beim Blick aus dem Hotelzimmer da sieht man das Schimmern des Meeres im Mondlicht und ab und zu auch mal ein leuchtendes Schiff vorbeiziehen.
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0: Die Radioreise mit Alexander Tauscher geht langsam in die Schlussetappe. Heute von der Insel Fuerteventura, der ideale Kanarenurlaub. Bei All Inclusive, wie unserem Gastgeberhaus, besteht ja durchaus die Chance, dass man ein paar Kilo zulegen könnte. Ja, deswegen gibt es auch die Möglichkeit, das Motto Trainieren, Essen, Erholen zu leben. Wer will, kann sich bei Iberostar unter der Einleitung der offiziellen Trainer und Ernährungswissenschaftler von Men's Health und Women's Health in diesem schönen Strandambiente optimal erholen. Judith Padilla, sie leitet das Animationsteam und mit ihr sprach ich eben über dieses Aktivprogramm.
1: Ich mache Beachvolleyball. Ich mache dreimal in der Woche, weil hier haben wir eine große Strande, haben wir ein schönes Platz. Und ein bisschen weiter auch haben wir noch einen Platz. Ich gehe auch mit Kollegen. Ich gehe auch manchmal mit den Gästen. Und es ist sehr, sehr lustig. Die Leute möchten auch hier Beachvolleyball machen. Da machen wir Gruppe, Beachvolleyball-Mannschaft.
0: Beachvolleyball-Joggen wahrscheinlich machst du auch gern?
1: Ja, auf jeden Fall.
0: Du bist ja Teil des Animationsteams im Sinne von Sport und hast ja dieses Programm Men's Health. Then let's switch into English, because Men's Health is a part of your job. So this is a magazine we all know, which always shows very attractive men and women.
1: And it's a unique wellness experience here for body and your mind, and it's designed.
0: Das Men's Health Programm soll ein Angebot sein für Körper und Geist, für Körper und Seele, soll Menschen animieren, sich zu bewegen. Man reist und während man im Urlaub ist, kann man gleichzeitig etwas für sich tun, etwas für die eigene Gesundheit tun.
1: People traveling and they can also be synonymous with taking care of yourself. We have three different programs. One of them train that activates your best self on holidays.
0: Es gibt drei Säulen dieses Programms. Das eine ist das Trainingsprogramm. Es soll das Beste in sich aktivieren, also die Kräfte freisetzen. Mit diesen Trainingsübungen, die man auch auf Video verfolgen kann, gibt es viele Übungen, die man im Fitnessstudio oder auch außerhalb des Fitnessstudios absolvieren kann.
1: The gym. That's made by a personal trainer. The name is Aaron Santos.
0: Aaron Santos ist ein Personal Trainer, der dieses Training begleitet.
1: That's online. You can watch the video.
0: Das Ganze funktioniert online, also der Trainer unterweist dich und du kannst dann anhand seiner Einweisungen die Übungen selbst vollführen.
1: Showing you. We continue with the eat program. Is a nutrition that tastes good.
0: Ein Teil dieses Fitnessprogramms ist die Ernährung. Da geht es darum, dem Körper gesunde Nahrung zuzuführen und damit auch einen gewissen Gewichtsverlust herbeizuführen.
1: And the third program is about recover.
0: Die dritte wichtige Säule ist die Säule Wiederaufbau, Entspannung im Sinne von sich selbst wieder aufzubauen nach einem Training. Das kann man tun beispielsweise mit dem Gang zum Strand oder auch im Gym selber mit Übungen, die einem dann wieder etwas Gutes tun oder einfach einen Besuch im Spa. Judith will uns animieren und dieses Yoga nicht nur in einem Raum zu machen, im Hotel, sondern auch im eigenen Zimmer, beispielsweise mit einer Playlist, die man sich heruntergeladen hat, die man dort nutzen kann für Yoga im Zimmer auf dem Balkon oder auch wenn man beispielsweise am Strand entlang läuft und dann am Strand Yoga und Meditation betreibt.
1: Also, you can join with us with our activities.
0: Judith lädt auch alle ein, die Fit and Fun Aktivitäten mitzumachen, denn es ist wichtig, nicht nur sich fit zu halten, sondern auch Spaß daran zu haben, sich fit zu halten.
1: It's about to have fun and enjoy.
0: Vamanos, hey Chico, are you ready, war die Frage. Ja, die Radioreisefreunde, die sind bereit für den Kanarenurlaub, den wir gerne verlängern mit weiteren Sendungen. Mit uns geht es zum Beispiel nach Gran Canaria, Lanzarote, La Palma oder auch Teneriffa. www.radioreise.de, hier gibt es zu den Podcasts auch die Blogs mit vielen Bildern, die einfach reif für die Insel machen. Radioreise.de und überall da, wo man auf den Kanaren gute Podcasts finden kann. Und damit senden wir die Flaschenpost über den Atlantik an unser großes Radioreise-Universum. Goodbye, au revoir, ciao, ayo wobam, des vidania, merhaba und shalom. Und auf den Kanaren sagt man adios y hasta pronto.
2: Muchos saludos a todos los oyentes de Radio Reise. Esperamos de darles la bienvenida pronto para mostrarles nuestro pequeño paraíso en la tierra. Muchos saludos.
3: Jenny, hola. Me despido de los clientes, de los escuchadores de Radio Reise. Que tengan un muy buen día. Aquí saludos desde Tagajalejo.
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3: La Sara se despide, os dejo con Radio Ryzen y espero que os gustó y le damos la bienvenida aquí en cualquier momento que nos quieran visitar. 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
0: Adios, amigos. Bleiben Sie schön reisefreudig, meine Damen und Herren, denn es gibt noch mindestens 1000 Orte in dieser Welt zu entdecken. In diesem Sinn, wie immer, bis bald.
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7: Ich bin Dirk Zeitler. Die SPD steckt weiter im Umfragetief. Im RTL-NTV-Trendbarometer verlieren die Sozialdemokraten einen Punkt und fallen auf 11%. Die Union kann sich um einen Punkt auf 22% verbessern. Die AfD bleibt mit 27% stärkste Kraft. Würde in dieser Woche gewählt, käme die FDP demnach auf 5%, die Grünen liegen bei 15%, die Linke bei 11%. Beim 500 Milliarden Euro Sondervermögen für Investitionen in die Infrastruktur gibt es aus Expertensicht Handlungsbedarf. Ein Beirat für das Programm legte heute in Berlin seinen ersten Bericht vor. Finanzminister Klingbeil räumte ein, dass das Tempo bei den Investitionen noch höher werden müsse.
8: Immer wieder hört man, dass die hunderten Milliarden, die für die Infrastruktur bereitstehen, nur langsam abfließen. Auch der Beirat, der das 500-Milliarden-Programm begleitet, sieht da Luft nach oben. Finanzminister Klingbeil bat einerseits um Geduld. Das Programm laufe ja erst seit rund einem Jahr, sei aber für 12 Jahre ausgelegt. Höheres Tempo sei aber möglich und nötig, so Klingbeil. Helfen soll unter anderem auch ein Bonus- und Malus-System. Die Idee, wer Investitionen schneller umsetzt, könnte mehr Mittel bekommen, wer bummelt, weniger. Ronny Tochau, Nachrichtenredaktion.
7: Europas Drogenbanden setzen zunehmend Jugendliche für den Handel mit Rauschgift, aber auch für Gewalttaten ein. Junge Menschen, vor allem aus sozial benachteiligten Vierteln, würden sogar als Auftragskiller angeworben, heißt es im Jahresbericht der EU-Drogenagentur.
9: In dem Bericht wird von einem Gewalt-als-Dienstleistung-Modell gesprochen. Der Drogenmarkt werde immer gefährlicher und komplexer. Neue Substanzen kommen immer schneller auf den Markt. Letztes Jahr alleine 50 neue psychoaktive Mittel. Die Gefahr, unwissentlich eine hochwirksame Droge zu konsumieren, werde größer. Letztes Jahr starben mindestens 7600 Menschen in Europa daran. Aus Brüssel, Dieter Ebeling.
7: In Erfurt ist die allgemeine Lebenszufriedenheit der Menschen unter 40 deutschen Großstädten am höchsten. Das geht aus dem aktuellen Glücksatlas der Uni Freiburg und der SKL hervor. Die Thüringer Landeshauptstadt liegt in dem Großstadtranking auf Platz 1, gefolgt von Augsburg und Düsseldorf. Schlusslicht ist Rostock.
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10: Powered by KI. A2 Dortmund Richtung Hannover zwischen Bad Nenndorf und Garbsen. 7 Kilometer Stau, 30 Minuten. A10 und A11 Richtung Kreuz Uckermark zwischen Dreieck Barnim und Bernau Süd. 3 Kilometer Stau, 50 Minuten. A27 Bremerhaven Richtung Bremen zwischen Bremen-Hornlehe und Bremen-Sebalsbrück. 6 Kilometer Stau, eine Stunde. A643 Wiesbaden Richtung Mainz zwischen Schiersteiner Straße und Dreieck Mainz. 3 Kilometer Stau, 50 Minuten. Gute Fahrt.
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10: Powered by KI. In Deutschland spielt das Wetter heute verrückt. Mit Gewittern im Westen, Norden und der Mitte. Temperaturen klettern bis zu 21 Grad im Süden, während leichter Regen und Wolken den Tag bestimmen. Der Abend bleibt gewittrig, besonders im Norden. Morgen gibt's Regen und kühle 13 bis 20 Grad im Osten. Verpasst zwischendrin nicht die Sonnenstrahlen. Gerade sieht's so aus. In Mönchengladbach am Borussia-Park sind es 17 Grad, in Münster am Prinzipalmarkt 18 Grad und in Leipzig am Völkerschlachtdenkmal 21 Grad.
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1: Ich bin Dirk Zeitler. Nach einem Feuer in einem Umspannwerk in Reutlingen und einem daraus folgenden großflächigen Stromausfall hat sich der Verdacht auf Brandstiftung erhärtet. Davon gehe man inzwischen vor dem Hintergrund der bisherigen vorläufigen Ermittlungsergebnisse aus, teilte die Generalstaatsanwaltschaft Stuttgart mit. Ein oder mehrere bislang noch unbekannte Täter seien nach derzeitigem Stand auf das Gelände vorgedrungen, um dort an mehreren Stellen Brände zu legen. Beim 500 Milliarden Euro Sondervermögen für Investitionen in die Infrastruktur gibt es aus Expertensicht Handlungsbedarf. Ein Beirat für das Programm legte heute in Berlin seinen ersten Bericht vor. Finanzminister Klingbeil räumte ein, dass das Tempo bei den Investitionen noch höher werden müsse.
2: Immer wieder hört man, dass die hunderten Milliarden, die für die Infrastruktur bereitstehen, nur langsam abfließen. Auch der Beirat, der das 500 Milliarden Programm begleitet, sieht da Luft nach oben. Finanzminister Klingbeil bat einerseits um Geduld. Das Programm laufe ja erst seit rund einem Jahr, sei aber für 12 Jahre ausgelegt. Höheres Tempo sei aber möglich und nötig, so Klingbeil. Ronny Tochau, Nachrichtenredaktion.
1: Ein deutscher Astronaut gehört nicht zur Crew. Der italienische ESA-Astronaut Luca Parmitano wird als erster Europäer beim NASA-Mondprogramm Artemis mitfliegen. Das teilte die US-Raumfahrtbehörde NASA mit. Artemis 3 soll 2027 starten, allerdings nicht zum Mond, sondern nur zu Tests in einer Erdumlaufbahn.
3: Bei der Artemis 3 kommt alles anders, als man dachte. Statt Mondlandung gibt's 2-wöchige Ankoppelmanöver mit dem Blue Origin Lander von Amazon-Gründer Jeff Bezos und dem Starship von Elon Musk, SpaceX. Diese Kooperation ist auch bei künftigen Mondmissionen geplant. Luca Parmitano ist ein erfahrener Raumfahrer und war schon mehrfach an ISS-Undock-Manövern beteiligt. Aus den USA, Tina Eck.
1: Die geplante Erhöhung der Abgeordnetendiäten im Bundestag um fast 500 Euro zum 1. Juli soll nach dem Willen von CDU, CSU und SPD ausfallen. Das erfuhr die dpa aus Koalitionsfraktionen. Sie wollen dazu gemeinsam noch in dieser Woche einen Gesetzentwurf einbringen, um in finanziell und wirtschaftlich schwierigen Zeiten ein Sparsignal an die Bevölkerung zu senden.
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4: Powered by KI. Autobahn 1 von Köln Richtung Koblenz. Zwischen Gleuel und Kreuz Bliesheim 6 Kilometer Stau. Plane bis zu 30 Minuten mehr ein. Auf der Autobahn 2 in Richtung Hannover zwischen Bad Nenndorf und Garbsen sind 7 Kilometer Stau. Hier kostet es dich bis zu 25 Minuten. Weiter auf der Autobahn 5 Kassel Richtung Frankfurt. Zwischen Friedberg und Nordwestkreuz Frankfurt sind 5 Kilometer Stau bis zu 30 Minuten mehr. Spar dir den Stress. Wir halten dich auf dem Laufenden. Gute Fahrt.
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4: Powered by KI. Heute geht's in Deutschland eher ungemütlich zu. Im Westen und Norden stehen nämlich teils heftige Gewitter an, die ordentlich krachen können. Im Süden bleibt es bedeckt mit leichtem bis mäßigem Regen, also den Schirm nicht vergessen. Die Temperaturen gehen merklich runter, schnappt ihr also lieber noch die leichte Jacke. Morgen startet mit Regen im Süden, Osten und Westen. Dazu gibt's Gewittergefahr und wenig bis keine Sonnenstrahlen. Aktuelle Temperaturen zum Vergleich. In Bonn am Beethovenhaus sind es 19 Grad, in Bielefeld an der Sparrenburg haben wir 15 Grad und in Düsseldorf am Rheinufer milde 16 Grad.
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1: Ich bin Doc Zeitler. Um fast 500 Euro sollen sich ab Juli die Bezüge der 630 Abgeordneten im Bundestag erhöhen. Nun steht fest, die Diätenerhöhung wird in diesem Jahr gestrichen. Die Fraktionen von Union und SPD haben nach dpa-Informationen beschlossen, noch in dieser Woche einen entsprechenden Gesetzentwurf im Bundestag einzubringen.
2: Die Politiker wollen damit ein Sparsignal an die Bevölkerung senden. Immerhin leben wir alle in schwierigen Zeiten. Auch die Grünen, die AfD und die Linke haben schon ihr Go gegeben. Damit ist das Abstimmungsergebnis im Bundestag also schon klar. Die Diäten orientieren sich normalerweise an der Lohnentwicklung und die war gut. Aber gleichzeitig stehen aktuell viele Reformen an. Fällt die Erhöhung aus, bekommen sie weiter rund 11.800 Euro im Monat. Ursula Winkler, Nachrichtenredaktion.
1: Ich bin Doc Zeitler. Um fast 500 Euro sollen sich ab Juli die Bezüge der 630 Abgeordneten im Bundestag erhöhen. Nun steht fest, die Diätenerhöhung wird in diesem Jahr gestrichen. Die Fraktionen von Union und SPD haben nach dpa-Informationen beschlossen, noch in dieser Woche einen entsprechenden Gesetzentwurf im Bundestag einzubringen.
2: Die Politiker wollen damit ein Sparsignal an die Bevölkerung senden. Immerhin leben wir alle in schwierigen Zeiten. Auch die Grünen, die AfD und die Linke haben schon ihr Go gegeben. Damit ist das Abstimmungsergebnis im Bundestag also schon klar. Die Diäten orientieren sich normalerweise an der Lohnentwicklung und die war gut. Aber gleichzeitig stehen aktuell viele Reformen an. Fällt die Erhöhung aus, bekommen sie weiter rund 11.800 Euro im Monat. Ursula Winkler, Nachrichtenredaktion.
1: Nach einem Feuer in einem Umspannwerk in Reutlingen und einem daraus folgenden großflächigen Stromausfall hat sich der Verdacht auf Brandstiftung erhärtet. Davon gehe man inzwischen vor dem Hintergrund der bisherigen vorläufigen Ermittlungsergebnisse aus, teilte die Generalstaatsanwaltschaft Stuttgart mit. Ein oder mehrere bislang noch unbekannte Täter seien nach derzeitigem Ermittlungsstand eingedrungen, um auf dem Gelände an mehreren Stellen Brände zu legen. Ein deutscher Astronaut gehört nicht zur Crew. Der italienische ESA-Astronaut Luca Parmitano wird als erster Europäer beim NASA-Mondprogramm Artemis mitfliegen, wie die US-Raumfahrtbehörde NASA mitteilte. Artemis 3 soll 2027 starten, allerdings nicht zum Mond, sondern nur zu Tests in eine Erdumlaufbahn.
3: Bei der Artemis 3 kommt alles anders, als man dachte. Statt Mondlandung gibt's zweiwöchige Ankoppelmanöver mit dem Blue Origin Lander von Amazon-Gründer Jeff Bezos und dem Starship von Elon Musk, SpaceX. Diese Kooperation ist auch bei künftigen Mondmissionen geplant. Luca Parmitano ist ein erfahrener Raumfahrer und war schon mehrfach an ISS-Undock-Manövern beteiligt. Aus den USA, Tina Eck.
1: Europas Drogenbanden setzen zunehmend Jugendliche für den Handel mit Rauschgift, aber auch für Gewalttaten ein. Junge Menschen, vor allem aus sozial benachteiligten Vierteln, würden von der Mafia sogar als Auftragskiller angeworben, heißt es im Jahresbericht der EU-Drogenagentur. Kriminelle Hintermänner stellten Planung, Waffen, Geld und Transport bereit.
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1: Ich bin Dirk Zeitler. Nach einem Feuer in einem Umspannwerk in Reutlingen und einem daraus folgenden großflächigen Stromausfall hat sich der Verdacht auf Brandstiftung erhärtet. Davon gehe man inzwischen vor dem Hintergrund der bisherigen vorläufigen Ermittlungsergebnisse aus, teilte die Generalstaatsanwaltschaft Stuttgart mit. Ein oder mehrere bislang noch unbekannte Täter seien eingedrungen, um auf dem Gelände an mehreren Stellen Brände zu legen. Um fast 500 Euro sollen sich ab Juli die Bezüge der 630 Abgeordneten im Bundestag erhöhen. Nun steht fest, die Diätenerhöhung wird in diesem Jahr gestrichen. Die Fraktionen von Union und SPD haben nach dpa-Informationen beschlossen, noch in dieser Woche einen entsprechenden Gesetzentwurf im Bundestag einzubringen.
2: Die Politiker wollen damit ein Sparsignal an die Bevölkerung senden. Immerhin leben wir alle in schwierigen Zeiten. Auch die Grünen, die AfD und die Linke haben schon ihr Go gegeben. Damit ist das Abstimmungsergebnis im Bundestag also schon klar. Die Diäten orientieren sich normalerweise an der Lohnentwicklung und die war gut. Aber gleichzeitig stehen aktuell viele Reformen an. Fällt die Erhöhung aus, bekommen sie weiter rund 11.800 Euro im Monat. Ursula Winkler, Nachrichtenredaktion.
1: Die politisch motivierte Kriminalität hat im vergangenen Jahr einen neuen Höchststand erreicht. Die Polizei zählte bundesweit mehr als 85.000 Straftaten mit politischem Hintergrund, knapp 2% mehr als 2024.
3: Einen leichten Anstieg gibt es insgesamt bei den politisch motivierten Gewalttaten, von denen der größte Teil auf das Konto von Tätern aus dem rechten Spektrum geht. Aber auch links motivierte Kriminalität nimmt stark zu. Innenminister Dobrindt führt das unter anderem auf mehr Gewalt gegen Polizistinnen und Polizisten zurück. Laut BKA-Präsident Münch spitzt sich die gesellschaftliche Stimmung zu, das Fundament der Demokratie wird angegriffen. Wesentliche Treiber sind aus seiner Sicht soziale Medien, über die Hasshetze und Propaganda verbreitet werden. David Riemer, Nachrichtenredaktion.
1: Ein deutscher Astronaut gehört nicht zur Crew. Der italienische ESA-Astronaut Luca Parmitano wird als erster Europäer beim NASA-Mondprogramm Artemis mitfliegen, wie die US-Raumfahrtbehörde NASA mitteilte. Artemis 3 soll 2027 starten, allerdings nicht zum Mond, sondern nur zu Tests in eine Erdumlaufbahn.
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1: Ich bin Thomas Brockt. Nach dem Feuer in einem Umspannwerk in Reutlingen und dem daraus folgenden großflächigen Stromausfall hat sich der Verdacht auf Brandstiftung erhärtet. Davon gehe man inzwischen vor dem Hintergrund der bisherigen Ermittlungsergebnisse aus, teilten die Generalstaatsanwaltschaft Stuttgart und das Landeskriminalamt mit.
2: Die Ermittler gehen davon aus, dass ein oder mehrere Täter auf dem Gelände an mehreren Stellen Brände gelegt haben. Dabei soll Brandbeschleuniger verwendet worden sein. Wer hinter der Attacke stehen könnte, ist unklar. Ein Bekennerschreiben hat es nicht gegeben. Doch der Vorfall erinnert an zwei mutmaßlich von Linksextremisten begangene Brandanschläge auf die Stromversorgung in Berlin. Die Ermittler bitten nun alle, die in der Nähe des Umspannwerks verdächtige Personen oder Fahrzeuge gesehen haben, sich zu melden. Dirk Zeitler, Nachrichtenredaktion.
1: Der Bundestag soll in diesem Jahr auf die regelmäßige Diätenerhöhung verzichten. Die Fraktionen von CDU, CSU und SPD haben nach Informationen der Deutschen Presseagentur beschlossen, noch in dieser Woche einen entsprechenden Gesetzentwurf im Bundestag einzubringen. Sie wollen damit in finanziell und wirtschaftlich schwierigen Zeiten ein Sparsignal an die Bevölkerung senden. Die Diätenerhöhung, die sich an der Lohnentwicklung orientiert, hätte in diesem Jahr fast 500 Euro ausgemacht. Ein deutscher Astronaut gehört nicht zur Crew. Der italienische ESA-Astronaut Luca Parmitano wird als erster Europäer beim NASA-Mondprogramm Artemis mitfliegen, wie die US-Raumfahrtbehörde NASA mitteilte. Artemis 3 soll 2027 starten, allerdings nicht zum Mond, sondern nur zu Tests in eine Erdumlaufbahn.
3: Bei der Artemis 3 kommt alles anders, als man dachte. Statt Mondlandung gibt's zweiwöchige Ankoppelmanöver mit dem Blue Origin Lander von Amazon-Gründer Jeff Bezos und dem Starship von Elon Musk, SpaceX. Diese Kooperation ist auch bei künftigen Mondmissionen geplant. Die deutschen Astronauten Alexander Gerst und Matthias Maurer bleiben zu Hause und ob sie bei Artemis 4 mitfliegen werden, ist unklar. Aus den USA, Tina Eck.
1: Der Iran hat nach Angaben von US-Präsident Trump einen US-Militärhubschrauber abgeschossen. Die USA müssten notwendigerweise auf diesen Angriff reagieren, teilte Trump auf seiner Plattform Truth Social mit. Wie genau diese Reaktion aussehen werde, ließ er offen. Zwei Piloten des abgeschossenen Apache-Hubschraubers seien unverletzt und in Sicherheit.
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1: Ich bin Thomas Brockt. Nach dem Feuer in einem Umspannwerk in Reutlingen und dem daraus folgenden großflächigen Stromausfall hat sich der Verdacht auf Brandstiftung erhärtet. Davon gehe man inzwischen vor dem Hintergrund der bisherigen Ermittlungsergebnisse aus, teilten die Generalstaatsanwaltschaft Stuttgart und das Landeskriminalamt mit.
2: Die Ermittler gehen davon aus, dass ein oder mehrere Täter auf dem Gelände an mehreren Stellen Brände gelegt haben. Dabei soll Brandbeschleuniger verwendet worden sein. Wer hinter der Attacke stehen könnte, ist unklar. Ein Bekennerschreiben hat es nicht gegeben. Doch der Vorfall erinnert an zwei mutmaßlich von Linksextremisten begangene Brandanschläge auf die Stromversorgung in Berlin. Die Ermittler bitten nun alle, die in der Nähe des Umspannwerks verdächtige Personen oder Fahrzeuge gesehen haben, sich zu melden. Dirk Zeitler, Nachrichtenredaktion.
1: Der Bundestag soll in diesem Jahr auf die regelmäßige Diätenerhöhung verzichten. Die Fraktionen von CDU, CSU und SPD haben nach Informationen der Deutschen Presseagentur beschlossen, noch in dieser Woche einen entsprechenden Gesetzentwurf im Bundestag einzubringen. Sie wollen damit in finanziell und wirtschaftlich schwierigen Zeiten ein Sparsignal an die Bevölkerung senden. Die Diätenerhöhung, die sich an der Lohnentwicklung orientiert, hätte in diesem Jahr fast 500 Euro ausgemacht. Ein deutscher Astronaut gehört nicht zur Crew. Der italienische ESA-Astronaut Luca Parmitano wird als erster Europäer beim NASA-Mondprogramm Artemis mitfliegen, wie die US-Raumfahrtbehörde NASA mitteilte. Artemis 3 soll 2027 starten, allerdings nicht zum Mond, sondern nur zu Tests in eine Erdumlaufbahn.
3: Bei der Artemis 3 kommt alles anders, als man dachte. Statt Mondlandung gibt's zweiwöchige Ankoppelmanöver mit dem Blue Origin Lander von Amazon-Gründer Jeff Bezos und dem Starship von Elon Musk, SpaceX. Diese Kooperation ist auch bei künftigen Mondmissionen geplant. Die deutschen Astronauten Alexander Gerst und Matthias Maurer bleiben zu Hause und ob sie bei Artemis 4 mitfliegen werden, ist unklar. Aus den USA, Tina Eck.
1: Der Iran hat nach Angaben von US-Präsident Trump einen US-Militärhubschrauber abgeschossen. Die USA müssten notwendigerweise auf diesen Angriff reagieren, teilte Trump auf seiner Plattform Truth Social mit. Wie genau diese Reaktion aussehen werde, ließ er offen. Zwei Piloten des abgeschossenen Apache-Hubschraubers seien unverletzt und in Sicherheit.
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1: Ich bin Thomas Brockt. Nach dem Feuer in einem Umspannwerk in Reutlingen und dem daraus folgenden großflächigen Stromausfall hat sich der Verdacht auf Brandstiftung erhärtet. Davon gehe man inzwischen vor dem Hintergrund der bisherigen Ermittlungsergebnisse aus, teilten die Generalstaatsanwaltschaft Stuttgart und das Landeskriminalamt mit.
2: Die Ermittler gehen davon aus, dass ein oder mehrere Täter auf dem Gelände an mehreren Stellen Brände gelegt haben. Dabei soll Brandbeschleuniger verwendet worden sein. Wer hinter der Attacke stehen könnte, ist unklar. Ein Bekennerschreiben hat es nicht gegeben. Doch der Vorfall erinnert an zwei mutmaßlich von Linksextremisten begangene Brandanschläge auf die Stromversorgung in Berlin. Die Ermittler bitten nun alle, die in der Nähe des Umspannwerks verdächtige Personen oder Fahrzeuge gesehen haben, sich zu melden. Dirk Zeitler, Nachrichtenredaktion.
1: Der Bundestag soll in diesem Jahr auf die regelmäßige Diätenerhöhung verzichten. Die Fraktionen von CDU, CSU und SPD haben nach Informationen der Deutschen Presseagentur beschlossen, noch in dieser Woche einen entsprechenden Gesetzentwurf im Bundestag einzubringen. Sie wollen damit in finanziell und wirtschaftlich schwierigen Zeiten ein Sparsignal an die Bevölkerung senden. Die Diätenerhöhung, die sich an der Lohnentwicklung orientiert, hätte in diesem Jahr fast 500 Euro ausgemacht. Ein deutscher Astronaut gehört nicht zur Crew. Der italienische ESA-Astronaut Luca Parmitano wird als erster Europäer beim NASA-Mondprogramm Artemis mitfliegen, wie die US-Raumfahrtbehörde NASA mitteilte. Artemis 3 soll 2027 starten, allerdings nicht zum Mond, sondern nur zu Tests in eine Erdumlaufbahn.
3: Bei der Artemis 3 kommt alles anders, als man dachte. Statt Mondlandung gibt's zweiwöchige Ankoppelmanöver mit dem Blue Origin Lander von Amazon-Gründer Jeff Bezos und dem Starship von Elon Musk, SpaceX. Diese Kooperation ist auch bei künftigen Mondmissionen geplant. Die deutschen Astronauten Alexander Gerst und Matthias Maurer bleiben zu Hause und ob sie bei Artemis 4 mitfliegen werden, ist unklar. Aus den USA, Tina Eck.
1: Der Iran hat nach Angaben von US-Präsident Trump einen US-Militärhubschrauber abgeschossen. Die USA müssten notwendigerweise auf diesen Angriff reagieren, teilte Trump auf seiner Plattform Truth Social mit. Wie genau diese Reaktion aussehen werde, ließ er offen. Zwei Piloten des abgeschossenen Apache-Hubschraubers seien unverletzt und in Sicherheit.
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1: Ich bin Thomas Brock. Das US-Militär hat nach eigenen Angaben mit Vergeltungsschlägen gegen den Iran begonnen. Diese seien auf Anweisung von US-Präsident Trump und als Reaktion auf den Abschuss eines US-Militärhubschraubers erfolgt, teilte das US-Regionalkommando CENTCOM mit. Nähere Angaben wurden nicht gemacht. Nach Berichten iranischer Medien wurden am Abend in der Hafenstadt Sirik am Golf von Oman Explosionen gemeldet, ohne dass diese eindeutig zugeordnet werden konnten. Nach einem Feuer in einem Umspannwerk in Reutlingen und einem daraus folgenden großflächigen Stromausfall hat sich der Verdacht auf Brandstiftung erhärtet. Davon gehe man inzwischen vor dem Hintergrund der bisherigen Ermittlungsergebnisse aus, teilten die Generalstaatsanwaltschaft Stuttgart und das Landeskriminalamt mit.
2: Die Ermittler gehen davon aus, dass ein oder mehrere Täter auf dem Gelände an mehreren Stellen Brände gelegt haben. Dabei soll Brandbeschleuniger verwendet worden sein. Wer hinter der Attacke stehen könnte, ist unklar. Ein Bekennerschreiben hat es nicht gegeben. Doch der Vorfall erinnert an zwei mutmaßlich von Linksextremisten begangene Brandanschläge auf die Stromversorgung in Berlin. Die Ermittler bitten nun alle, die in der Nähe des Umspannwerks verdächtige Personen oder Fahrzeuge gesehen haben, sich zu melden. Dirk Zeitler, Nachrichtenredaktion.
1: Ein deutscher Astronaut gehört nicht zur Crew. Der italienische ESA-Astronaut Luca Parmitano wird als erster Europäer beim NASA-Mondprogramm Artemis mitfliegen, wie die US-Raumfahrtbehörde NASA mitteilte. Artemis 3 soll 2027 starten, allerdings nicht zum Mond, sondern nur zu Tests in eine Erdumlaufbahn.
3: Bei der Artemis 3 kommt alles anders, als man dachte. Statt Mondlandung gibt's zweiwöchige Ankoppelmanöver mit dem Blue Origin Lander von Amazon-Gründer Jeff Bezos und dem Starship von Elon Musk, SpaceX. Diese Kooperation ist auch bei künftigen Mondmissionen geplant. Die deutschen Astronauten Alexander Gerst und Matthias Maurer bleiben zu Hause und ob sie bei Artemis 4 mitfliegen werden, ist unklar. Aus den USA, Tina Eck.
1: Der Bundestag soll in diesem Jahr auf die regelmäßige Diätenerhöhung verzichten. Die Fraktionen von CDU, CSU und SPD haben nach Informationen der Deutschen Presseagentur beschlossen, noch in dieser Woche einen entsprechenden Gesetzentwurf im Bundestag einzubringen. Sie wollen damit in finanziell und wirtschaftlich schwierigen Zeiten ein Sparsignal an die Bevölkerung senden. Die Diätenerhöhung, die sich an der Lohnentwicklung orientiert, hätte in diesem Jahr fast 500 Euro ausgemacht.
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